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1: Es ist 5:03. Ich bin Anna Löwer. Das Abkommen im Iran-Krieg und die Lage in der Ukraine beschäftigen die Staats- und Regierungschefs auf dem G7-Gipfel. Kanzler Merz sagte vor dem Beginn des Gipfels:
2: Dieser Gipfel findet in einer ausgesprochen bewegten Phase der Weltpolitik statt. Die Lage fordert uns, sie eröffnet aber auch einige Chancen.
1: Merz will auch über einen Bundeswehreinsatz zur Sicherung der Straße von Hormuz sprechen. Eine Öffnung der für die Wirtschaft wichtigen Meerenge ist Teil der Vereinbarung zwischen dem Iran und den USA. In Kalifornien ist ein US-Kampfjet kurz nach dem Start abgestürzt. Das Militär befürchtet 8 Todesopfer, eine offizielle Bestätigung gibt es bislang nicht. Der Langstreckenbomber explodierte offenbar kurz nach dem Start nahe des Luftwaffenstützpunktes bei Los Angeles. Warum ist unklar. Kein TikTok, kein Snapchat, kein Insta. Auch Großbritannien will Social Media für unter 16-Jährige verbieten. Mehr dazu von Anne Brauer.
3: Australien hat's vorgemacht, andere Länder ziehen jetzt nach. Die britische Regierung will das Verbot zum kommenden Frühjahr auf den Weg bringen und überlegt auch noch, ob und wie sie Kindern und Jugendlichen Social Media Zwangspausen beim Endlosscrollen und generell auch nachts verordnet. Auch in Deutschland gibt's ja immer wieder Diskussionen über die Frage. Der Ethikrat betont, weil sich Kinder und Jugendliche über Social Media auch austauschen und informieren, ist ein generelles Verbot nicht der richtige Weg.
1: Neue EU-Regeln sollen die Rechte von Flugreisenden verbessern. Das EU-Parlament hat einem Vorschlag der Mitgliedstaaten zugestimmt. Es bleibt bei der 3-Stunden-Grenze für Entschädigungen bei Verspätungen. Außerdem sollen die Ticketpreise und Zusatzkosten wie zum Beispiel Handgepäck transparenter werden. Bei der Fußball-WM hat Belgien gegen Ägypten 1:1 gespielt. Ägypten lag dabei lange Zeit in Führung, der Ausgleich fiel erst in der 66. Minute. Außerdem hat WM-Neuling Kap Verde gegen Mitfavorit Spanien ein 0:0 geschafft.
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1: Es ist 5:04. Ich bin Anna Löwer. Guten Morgen. Die Bundesregierung begrüßt den Iran-Deal. Kanzler Merz sagte zu dem Abkommen zur Beilegung des Krieges:
2: Das Abkommen kann den Weg nun zu einer Erholung auch der Weltwirtschaft und einer Stabilisierung der Region bahnen. Jetzt gilt es, das Vereinbarte zielstrebig umzusetzen. Die Straße von Hormuz muss dauerhaft und uneingeschränkt für die freie Schifffahrt geöffnet werden.
1: Merz rechnet außerdem damit, dass die Bundeswehr schon bald bei der Sicherung der Straße von Hormuz helfen wird. Darüber will er auch auf dem G7-Gipfel im französischen Evian sprechen. Dort soll es neben dem Iran auch um den Ukraine-Krieg gehen. Neue EU-Regeln sollen die Rechte von Flugreisenden verbessern. Das EU-Parlament hat einem Vorschlag der Mitgliedstaaten zugestimmt. Es bleibt bei der 3-Stunden-Grenze für Entschädigungen bei Verspätungen. Außerdem sollen die Ticketpreise und Zusatzkosten wie zum Beispiel Handgepäck transparenter werden. Die Bildungschancen in Deutschland hängen weiterhin oft davon ab, wie viel Geld und welche Bildung die Eltern haben. Das zeigt der neue nationale Bildungsbericht. Bildungsministerin Prien will für mehr Chancengleichheit schon in frühen Jahren ansetzen. Colin Mock.
3: Genau, sie sagt, der Fokus muss auf dem letzten Kita-Jahr liegen, sozusagen um den Übergang in die Grundschule besser und fairer zu machen. Der Bildungsbericht zeigt außerdem, die zuletzt gesunkenen Geburtenzahlen machen sich auch in Schulen und Kitas so langsam bemerkbar. Lehrkräfte und Erzieher werden dadurch aber trotzdem nicht wirklich entlastet, vor allem auch mit Blick auf den Rechtsanspruch auf Ganztagsbetreuung ab dem nächsten Schuljahr.
1: Der Sohn der norwegischen Kronprinzessin Mette-Marit will gegen seine Verurteilung wegen Vergewaltigung Berufung einlegen. Das hat sein Anwalt nach einem Besuch im Gefängnis mitgeteilt. Marius Borg-Hoiby war zuvor in Oslo zu 4 Jahren Gefängnis verurteilt worden, wegen insgesamt 34 Straftaten. Bei der Fußball-WM sind gleich 3 Spiele Remis ausgegangen. Saudi-Arabien und Uruguay trennten sich 1:1, Belgien und Ägypten spielten ebenfalls 1:1 und Kap Verde brachte es gegen Spanien zum 0:0.
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1: Es ist 5:05. Ich bin Anna Löwer. Guten Morgen. Das Abkommen im Iran-Krieg und die Lage in der Ukraine beschäftigen die Staats- und Regierungschefs auf dem G7-Gipfel. Kanzler Merz sagte vor dem Beginn des Gipfels:
2: Dieser Gipfel findet in einer ausgesprochen bewegten Phase der Weltpolitik statt. Die Lage fordert uns, sie eröffnet aber auch einige Chancen.
1: Merz will auch über einen Bundeswehreinsatz zur Sicherung der Straße von Hormuz sprechen. Eine Öffnung der für die Wirtschaft wichtigen Meerenge ist Teil der Vereinbarung zwischen dem Iran und den USA. Neue EU-Regeln sollen die Rechte von Flugreisenden verbessern. Das EU-Parlament hat einem Vorschlag der Mitgliedstaaten zugestimmt. Es bleibt bei der 3-Stunden-Grenze für Entschädigungen bei Verspätungen. Außerdem sollen die Ticketpreise und Zusatzkosten wie zum Beispiel Handgepäck transparenter werden. Die Bildungschancen in Deutschland hängen weiterhin oft davon ab, wie viel Geld und welche Bildung die Eltern haben. Das zeigt der neue nationale Bildungsbericht. Bildungsministerin Prien will für mehr Chancengleichheit schon in frühen Jahren ansetzen. Colin Mock.
3: Genau, sie sagt, der Fokus muss auf dem letzten Kita-Jahr liegen, sozusagen um den Übergang in die Grundschule besser und fairer zu machen. Der Bildungsbericht zeigt außerdem, die zuletzt gesunkenen Geburtenzahlen machen sich auch in Schulen und Kitas so langsam bemerkbar. Lehrkräfte und Erzieher werden dadurch aber trotzdem nicht wirklich entlastet, vor allem auch mit Blick auf den Rechtsanspruch auf Ganztagsbetreuung ab dem nächsten Schuljahr.
1: Der Sohn der norwegischen Kronprinzessin Mette-Marit will gegen seine Verurteilung wegen Vergewaltigung Berufung einlegen. Das hat sein Anwalt nach einem Besuch im Gefängnis mitgeteilt. Marius Borg-Hoiby war zuvor in Oslo zu 4 Jahren Gefängnis verurteilt worden, wegen insgesamt 34 Straftaten. Bei der Fußball-WM sind gleich 3 Spiele Remis ausgegangen. Saudi-Arabien und Uruguay trennten sich 1:1, Belgien und Ägypten spielten ebenfalls 1:1 und Kap Verde brachte es gegen Spanien zum 0:0.
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4: Guten Morgen.
5: Morgen am Dienstag. Schön, dass ihr bei uns seid. So früh, Patti und Alicia für euch im Studio. Und habt ihr sie eigentlich schon gefunden? Eure große Liebe.
6: Ja, Berlin als Single-Hauptstadt macht es mir jetzt nicht so wirklich leicht, jemanden kennenzulernen. Nee. Ein Dating-Hotspot wird zurzeit aber immer beliebter.
5: Ja, wo ihr mehrmals die Woche die Chance kriegt, jemanden direkt in die Arme zu fallen. Ihr hört es in 7 Minuten hier bei 94.3 RS2. Guten Morgen.
6: Morgen.

0: Wo habt ihr euren Partner oder eure Partnerin denn kennengelernt? Schönen guten Morgen.
1: Guten Morgen.
0: Die Morgenshow ist an. Wenn ihr eine habt oder einen.
1: Ja, die meisten, die lernen sich ja immer noch über Freunde und Bekannte kennen. Danach kommt dann direkt die Dating-App.
0: Ja.
1: Und Feiern und Ausgehen landet erst auf Platz 3.
0: Aber vielleicht schreibt ja diese WM ihre eigene Liebesgeschichte.
1: Ja, ist Public Viewing denn vielleicht der neue Dating-Hotspot?
2: Public Viewing ist schon ein guter Ort, um jemanden kennenzulernen, weil die Stimmung einfach locker ist und man direkt ein gemeinsames Thema hat.
3: Du brauchst wirklich nur einmal ein Anschubsen und Hey sagen und zack, hast du den ersten kennengelernt. Das geht so schnell, sehr empfehlenswert.
4: Public Viewing ist nicht unbedingt der beste Ort, da es in der Regel immer sehr voll ist. Die Menschen sind sehr betrunken auch manchmal, vielleicht auch nicht ihr bestes Ich.
5: Gestern Abend habe ich auch eine schöne Dame kennengelernt. Kann mir nichts Besseres vorstellen.
6: Sei denn, es läuft das Finale, dann werde ich, denke ich, doch eher auf den Bildschirm schauen als umschauen.
1: Ja, der Fokus kann sich auch verschieben, aber wir drücken natürlich einzig jetzt die Daumen.
0: Es gibt allerdings ein Date, also das will garantiert niemand. Es ist nämlich eine haarige Angelegenheit und endet mit ein bisschen Pech im Krankenhaus. Ihr hört es in einer halben Stunde. Hier bei 94.3 RS2. Guten Morgen.
1: Guten Morgen.

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0: Also heute können wir euch auf jeden Fall sagen, das zu schwere Handgepäck wird euer kleinstes Problem sein.
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2: Ihr kommt einfach mal hier zu uns ins Radiostudio, holt euch obendrauf noch 500 Euro Jobprämie ab und Nick schicken wir wiederum dann zu euch. Der macht euren Job und wenn ihr darauf Lust habt, dann klickt da einfach euch mal rein bei rs2.de.
0: Ja, und weiter geht's in dieser Woche mit unserem Lieblingsflughafen.
3: Hi Nick, hier ist Anna aus Marbit. Ich arbeite als Check-in-Agentin am Flughafen BER. Wenn du keine Angst vor großen Flugzeugen hast und den Duft von Kerosin magst, tausche mit mir den Job. Ich freue mich auf dich.
2: Ciao. Nick ist natürlich sofort zu euch unterwegs auf der Suche nach Support und steht gerade vor Philipp.
4: Wenn du an den BER denkst, was passiert mit dir?
5: Nicht viel. Also da bleibt dann immer noch die Erinnerung an die Rolltreppe, die dann endet vor 3 Stufen, wo du dann tragen kannst als BER, keine Ahnung. Also du kommst dahin und fühlst dich aber auch nicht wie am Flughafen. Du fühlst dich wie immer noch irgendwie alles nicht fertig. Aber
4: das Personal am BER?
5: In Ordnung.
4: Ist in Ordnung.
5: Definitiv, ja.
4: Ich tausche den Job mit einer Frau, die macht da den Check-in.
5: Viel Erfolg. Hoffentlich in der Urlaubszeit.
4: Naja, jetzt sofort gleich.
5: Das geht ja.
4: Oder?
5: Hast du nicht viel Stress, denke ich. Ich drücke dir die Daumen.
0: Ja, aber alle anderen haben halt dann Stress in dem Fall. Ob ihr vielleicht jetzt noch länger auf den Koffer warten müsst als eh schon. Nick als Check-in-Agent am BER. Ihr hört's ab 6 hier bei 94.3 RS2.

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0: Stimmt, es bleibt bei der 3-Stunden-Grenze für Entschädigungen bei Verspätungen. Außerdem sollen die Ticketpreise und Zusatzkosten wie zum Beispiel Handgepäck transparenter werden. Die Bildungschancen in Deutschland hängen weiterhin oft davon ab, wie viel Geld und welche Bildung die Eltern haben. Das zeigt der neue nationale Bildungsbericht. Bildungsministerin Prien will für mehr Chancengleichheit schon in frühen Jahren ansetzen. Colin Mock.
1: Genau, sie sagt, der Fokus muss auf dem letzten Kita-Jahr liegen, sozusagen um den Übergang in die Grundschule besser und fairer zu machen. Der Bildungsbericht zeigt außerdem, die zuletzt gesunkenen Geburtenzahlen machen sich auch in Schulen und Kitas so langsam bemerkbar. Lehrkräfte und Erzieher werden dadurch aber trotzdem nicht wirklich entlastet, vor allem auch mit Blick auf den Rechtsanspruch auf Ganztagsbetreuung ab dem nächsten Schuljahr.
0: Der Sohn der norwegischen Kronprinzessin Mette-Marit will gegen seine Verurteilung wegen Vergewaltigung Berufung einlegen. Das hat sein Anwalt nach einem Besuch im Gefängnis mitgeteilt. Marius Borg-Hoiby war zuvor in Oslo zu 4 Jahren Gefängnis verurteilt worden, wegen insgesamt 34 Straftaten. Bei der Fußball-WM sind gleich 3 Spiele Remis ausgegangen. Saudi-Arabien und Uruguay trennten sich 1:1, Belgien und Ägypten spielten ebenfalls 1:1 und Kap Verde brachte es gegen Spanien zum 0:0.
2: Hier los am Dienstagmorgen.
3: Guten Morgen.
2: Frisch ist es. Um die 9 Grad haben wir hier. Bis zu 20 werden es aber noch. Also es bleibt hier nicht so kalt. Und bis Donnerstag war es das dann auch erstmal mit dem Regen. Da freuen wir uns doch. Die Sonne, die kommt nämlich zurück. Und am Donnerstag direkt erreichen wir da auch sogar die 30 Grad.
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6: Und ich bin Schmitti. Hallo, guten Morgen. Es gibt eine Meldung aus Tiergarten. Dort ist der Tiergartentunnel noch bis 5:45 aus Sicherheitsgründen komplett gesperrt. Dann Vorsicht auf der A9 in Richtung Halle-Leipzig zwischen Brück und Niemek sind Rehe auf der Fahrbahn unterwegs. Und in Königs Wusterhausen gibt es einen Polizeieinsatz. Dort ist die Fichtestraße zwischen Cottbusser Straße und am Güterbahnhof komplett gesperrt. Es wird heute geblitzt in Friedrichshain, Ehrenbergstraße, Spandau-Klosterstraße und auf der A10, dem südlichen Berliner Ring Richtung Frankfurt im Schönefelder Kreuz. Dankeschön fürs Durchgeben. Staus und Blitzer könnt ihr gerne ergänzen. Ruft mir gerne an oder schickt eine WhatsApp Berlin 20 und 3x19.
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2: Hallo, schönen guten Morgen. Am Dienstag. Patti und Alicia für euch hier im Studio. Und die Stimmung ist nach dem WM-Spiel natürlich super. Allerdings gibt's zurzeit auch jemanden, der euch und vor allem euren Kiddies die Stimmung richtig vermiest.
7: Ja, um wen ihr gerade am besten einen ganz großen Bogen machen solltet, das hört ihr in 7 Minuten hier bei 94.3 RS2.

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1: Der Moment, wenn der schönste Tag eures Lebens ansteht und ihr dann leider Bekanntschaft mit einem kleinen, haarigen Eichenprozessionsspinner macht. Schönen guten Morgen, die Ernst-Morgen-Show
2: ist an. Genau das ist Luisa hier im Park in Berlin passiert. Hi.
3: Guten Morgen. Nee, das war wirklich nicht lustig. Also ich lag eigentlich einfach nur entspannt im Park, habe halt so meine Decke einfach im Gras ausgebreitet und habe halt auch gar nicht drauf geachtet, was für Bäume um mich rum sind. Und irgendwann macht es so ein Plopp neben mir auf der Decke und ich gucke so zur Seite und da liegt halt diese Raupe mit den Brennhaaren. Ich so, Mist.
1: Okay, ich würde erst mal denken, es wird jetzt schon nicht so wild werden, wenn da mal kurz eine Raupe neben mir liegt. Wie ging es dann weiter?
3: Zum Sonntag, also als ich aufgestanden bin, juckte das dann so langsam und ich habe dann so kleine Flecken gekriegt, so an den Armen und an den Beinen und ich war dann in der Bereitschaftsapotheke bei uns um die Ecke und hatte vor mir tatsächlich drei Leute, denen das ähnlich ging. Zum Beispiel auch ein kleines Kind mit so einem roten Fleck am Auge, also wirklich auch nichts, was man irgendwie haben möchte am Wochenende.
2: Ja, da merkt man ja auch, es ist echt gar nicht übertrieben, dass so viele Spielplätze gerade gesperrt sind.
1: Ja.
2: Ja, was haben die in der Apotheke dir denn jetzt gegeben?
3: Cetirizin, also das ist dieses Antiallergikum und Cortisonsalbe. Mhm. Na gut, hoffen wir jetzt, das Beste funktioniert, weil zwei Wochen später wollten wir eben heiraten und da will man nun wirklich nicht diese roten Flecken haben, die jucken.
1: Nee.
2: Okay, was ist denn jetzt so dein Fazit zur Eichenprozessionsspinner-Begegnung? Ist es so schlimm, wie es dargestellt wird?
3: Es juckt wie die Hölle. Also das ist, glaube ich, so ziemlich das Schlimmste, dieses Gefühl, man möchte sich gerne die Haut vom Körper kratzen.
1: Boah.
3: Unbedingt Abstand halten. Ich hoffe einfach, dass die Viecher bald weg sind und wir dann wieder entspannt in die Parks gehen können.
1: Ja, dazu gibt es diese Woche jetzt erstmal ein Krisentreffen vom Senat und ab Juli haben sich dann die Raupen in Schmetterlinge verwandelt und die Nester können dann abgeflammt werden. Und wenn es was Neues gibt zum Eichenprozessionsspinner, hört es natürlich direkt hier bei uns bei 94.3 RS2. Guten Morgen.
2: Morgen.

0: Und da muss man ja schon mal wieder sagen, ne, da hat die RS2-Community einfach schon wieder geliefert. Schönen guten Morgen.
1: Morgen.
0: Die RS2-Morgenschuss an. Und dank euch haben wir die Lösung für ein Problem, von dem ganz viele in der Stadt noch gar nicht wussten, dass es besteht.
1: Ja, die BVG hat in so einer kleinen, feinen Aktion in der Nacht auf Sonntag alle 6 U-Bahn-Haltestellen, die auf Tor enden, umbenannt.
0: Mhm.
1: Brandenburger Tor heißt jetzt zum Beispiel Brandenburger Tor.
0: Ja, das Problem daran, ne, Deutschland hat ja gestern 7:1 gegen Curaçao gewonnen. Wir brauchen eigentlich noch einen 7. U-Bahnhof fürs 7. Tor.
1: Ja, also wir machen mal eine kurze Bestandsaufnahme. Umbenannt sind ja neben dem Brandenburger Tor auch noch das Cottbuser Tor, Oranienburger Tor, Schlesisches Tor, Hallisches Tor und Frankfurter Tor. Tja, mehr Tore gibt's nicht.
0: So, und da kommt ihr ins Spiel, ne? Eure Idee, die U4-Halte Viktoria-Luise-Platz. Job erledigt, oder, an dieser Stelle?
1: Stimmt,
0: also, liebe BVG, falls ihr das gerade hört, bitte noch umändern. Dann haben wir die 7 Tore auf jeden Fall voll. Wer weiß, wann wir die das nächste Mal brauchen. Wir spielen ja vielleicht auch noch gegen Brasilien. Guten Morgen, hier ist 94.3 RS2.

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2: Ich bin Sebastian Prasotti. Guten Morgen. In der Potsdamer Innenstadt muss heute eine Weltkriegsbombe entschärft werden. Der Blindgänger wurde vergangene Woche bei Bauarbeiten in der Leipziger Straße entdeckt. Etwa 6.500 Menschen müssen heute Morgen ihre Wohnungen verlassen. Im Sperrkreis befinden sich unter anderem auch der Landtag, mehrere Ministerien, das Museum Barberini, das Freizeitbad Blue und der Hauptbahnhof. Hier sollen gegen 8:30 heute Morgen die letzten Züge halten. Das ist wichtig für Passagiere. Das Europaparlament hat neuen Fluggastrechten in der EU zugestimmt. Es bleibt dabei, dass Passagiere ab 3 Stunden Verspätung Anspruch auf Entschädigung haben. Neu ist unter anderem, bei der Online-Buchung muss der Preis inklusive Handgepäck klar erkennbar sein. Und Familien sollen Sitzplätze für minderjährige Kinder ohne zusätzliche Kosten nebeneinander reservieren können. Die EU hat Beitrittsverhandlungen mit der Ukraine und Moldau begonnen. In Luxemburg ist am Abend der erste Verhandlungsabschnitt eröffnet worden. Dabei müssen die beiden Länder nachweisen, dass ihre Rechtssysteme, der Grenzschutz und die Polizei den EU-Standards entsprechen. Im Fall der Ukraine rechnen Beobachter in Brüssel nicht mit einem Beitritt vor Mitte des nächsten Jahrzehnts und definitiv nicht vor einem Ende des russischen Angriffskriegs. Der Streit um die nächtliche Schließung des Görlitzer Parks geht weiter. Anfang des Monats hatte das Verwaltungsgericht entschieden, dass der Park nachts offen bleiben muss, denn nicht der Senat sei zuständig, sondern der Bezirk Kreuzberg. Nun geht der Senat dagegen vor. Er hat Beschwerde beim Oberverwaltungsgericht eingereicht. Wann dieses Gericht entscheidet, ist offen. Bei der Fußballweltmeisterschaft hat Europameister Spanien gegen Kap Verde überraschend nur 0:0 gespielt. Auch Belgien kam nicht über ein Unentschieden hinaus. Das Spiel gegen Ägypten endete 1:1. Ebenfalls 1:1 spielten Saudi-Arabien und Uruguay und Iran und Neuseeland trennten sich in der Nacht 2:2.
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3: Mit Alexandra Eckel. Kulturstaatsminister Weimar besucht heute Vormittag die Gedächtniskirche. Im Rahmen seiner Kulturbautenreise mit dem Motto Orte, die Identität stiften, besichtigt Weimar die Turmruine. Außerdem überreicht er einen Förderbescheid über 9 Millionen Euro. Damit wird die Sanierung der denkmalgeschützten Gedächtniskirche unterstützt.
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4: Einen wunderschönen guten Morgen wünsche ich euch hier am Dienstag. 10 Grad haben wir, ist also noch etwas frisch, aber ist schon freundlich. Schnappt euch eure Sonnenbrille, bis zu 22 Grad kriegen wir heute und es bleibt sonnig und trocken. Die nächsten Tage steigen die Temperaturen auch immer weiter an und am Wochenende, haltet euch fest, da kriegen wir über 30 Grad.
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4: Mit Schmidti, guten Morgen.
5: Guten Morgen.
4: Es gibt schon die ersten Probleme heute auf der 111.
5: Ja, da hat es nämlich leider einen Unfall gegeben. Und zwar stadtauswärts ist der Beischlagtunnel gesperrt. Allerdings gibt es stadteinwärts den richtig dicken Stau dazu. Ab der Berliner Stadtgrenze mit fast einer Stunde Wartezeit ist ein bisschen komisch, diese Meldung. Also wer da jetzt in der Ecke unterwegs ist, vielleicht mehr weiß, irgendwas gesehen hat, kann gerne mal durchklingeln. Nummer sage ich gleich nochmal am Ende nach den Blitzern. Jetzt schauen wir nochmal schnell nach Königs Wusterhausen. Denn da ist die Fichtestraße zwischen Cottbuser Straße und dem Bahnübergang am Güterbahnhof wegen eines Polizeieinsatzes gesperrt. Ja, und geblitzt wird aktuell in Friedrichshain, Ehrenbergstraße, Spandau, Klosterstraße und A10 südlicher Berliner Ring Richtung Frankfurt direkt im Schönefelder Kreuz. Dankeschön an alle fürs Durchgeben. Bei Staus oder Blitzern ruft gern an. Oder wenn ihr was wisst von der A111, schickt mir auch eine WhatsApp gerne. Berlin 20 und dreimal die 19. Kommt gut an.
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4: Guten Morgen am Dienstag. Alisa hier für euch im Studio und wir starten für Nick die nächste Runde vom RS2 Jobtausch.
6: Schönen guten Morgen aus Schönefeld. Anna hat mich eingeladen an den
7: BER. Ja,
6: du arbeitest hier.
7: Am Check-in und du musst die Koffer leben, du musst die Passagiere einchecken, du musst die Bordkarten ausdrucken, du musst die Ansagen machen.
6: Das kann ich. Schaff ich?
7: Schaffst du locker.
6: Okay, BER, let's go.
4: Ich weiß ja nicht, ist schon viel, da kann bestimmt auch einiges schief gehen. Wir schalten gleich mal rüber an den Check-in-Schalter des Grauens in der Viertelstunde hier bei 94.3 RS2. Schönen guten Morgen.

Guten Morgen am Dienstag. Alicia hier für euch im Studio. Die RSL Morgenshow ist an und ist mal wieder viel dabei für euch, ihr Lieben. Bahntickets einmal quer durch Deutschland für nur 5 Euro im ICE. Das ist gerade überall bei TikTok und angeblich ein Bug im Buchungstool. Wir haben für euch mit der Bahn gesprochen und sehr gute News. Wir aktuell für kein Geld durch Deutschland reist. Das hört ihr um kurz nach 7. Und ihr hört natürlich auch alle Updates zur Bombenentschärfung heute in Potsdam, die auch den kompletten Hauptbahnhof betrifft. Und jetzt erfahrt ihr erstmal, an welchem Check-In-Schalter am BER ihr euch euer Flugziel einfach selbst aussuchen könnt. In 7 Minuten hier bei 94.3 RS2. Guten Morgen.

0: Stellt euch vor, ihr seid auf dem Weg in Urlaub. Das ist ja eigentlich ein sehr schönes Gefühl. Es sei denn, er hier wartet auf euch.
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0: Unser Nick übernimmt ja für einen Tag mal eure Arbeit und ihr kommt dann dafür einfach hier zu uns ins Radiostudio und sichert euch obendrauf noch 500 Euro Jobprämie. Anna aus Moabit ist Check-in-Agentin am Flughafen BER und steht gerade neben Nick im Terminal 1, direkt unter diesem roten Spinnennetz an der Decke.
2: Das wird der langsamste Schalter sein heute Morgen. Wir müssen erstmal den Computer anmachen, oder?
3: Genau.
2: Wie lange sitzt du hier an diesem Platz?
3: Es ist bunt gemischt. Okay. Und manchmal machst du Check-in, dann rennst du schnell zum Gate, musst du boarden, Dann kommst du wieder hier. Also es ist unterschiedlich, und bei welcher Airline du eingeteilt bist.
2: Jetzt könnte ich überall hinfliegen. Könnte mir alles draufdrucken, oder?
3: Ja, dann eine...
2: Malediven bitte einmal.
3: Ja, einmal Malediven.
2: Aber ist das nicht traurig? Du schickst alle Leute immer in den Urlaub, aber du musst hier bleiben?
3: Ja.
2: Tschüss.
3: Man gewöhnt sich.
0: Nick mit Warnweste am Check-in und ob sich bei ihm überhaupt Fluggäste anstellen. Das hört ihr in einer Stunde und könnt ihr euch auch gleich angucken auf Facebook und Insta rs2.berlin. Guten Morgen.

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0: Die EU hat nun offiziell Beitrittsverhandlungen mit der Ukraine und Moldau begonnen. Sie müssen nun erstmal nachweisen, dass ihre Rechtssysteme, der Grenzschutz und die Polizei EU-Standards entsprechen. Bei der Fußball-WM hat Europameister Spanien überraschend nur 0:0 gegen Kap Verde gespielt. Belgien und Ägypten spielten 1:1. Auch Saudi-Arabien und Uruguay trennten sich 1:1. Iran und Neuseeland spielten 2:2.
1: Guten Morgen. Hier am Dienstag ist es nicht schön aufzuwachen und schon in so einen tollen knallblauen Himmel zu gucken. Heute könnt ihr auf jeden Fall die Sonnenbrille gegen den Regenschirm tauschen. Es kommt erstmal nichts mehr runter. Es bleibt trocken bei bis zu 22 Grad. Aktuell haben wir um die 11 Grad und die Woche wird aber noch richtig hot, kann ich euch sagen. Denn am Wochenende landen wir bei über 30 Grad.
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1: Mit Schmitti, guten Morgen.
4: Hallo, guten Morgen.
1: Gib uns mal ein Update. Wie sieht's aus?
4: Ja, es gibt ein großes Problem heute auf der A111 stadteinwärts. Der Beischlagtunnel ist nach einem Unfall gesperrt. Schulzendorfer Straße kann man zwar noch runter von der Autobahn, aber davor bereits ein Megastau ab Stolpe. Jetzt schon 2,5 Stunden Wartezeit und der Berufsverkehr geht ja jetzt erstmal so richtig los. Dann haben wir noch auf dem Stadtring 100 den täglichen Baustellenstau in Fahrtrichtung Wedding. Hier bitte 10 Minuten mehr einplanen ab Innsbrucker Platz bis zur Detmolder Straße. Und geblitzt wird Friedrichshain-Ehrenbergstraße, Hohenschönhausen-Konrad-Wolfstraße und A10 südlicher Berliner Ring im Schönefelder Kreuz. Dankeschön an alle fürs Durchgeben. Bei Staus oder Blitzern ruft gern an oder schickt eine WhatsApp Berlin 20 und 3x19 und kommt gut an.
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1: 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Einen wunderschönen guten Morgen wünsche ich euch. Alisa hier für euch im Studio am Dienstag und ihr habt es eben in den RS2 Nachrichten gehört. In Potsdam gibt es heute eine Bombenentschärfung. Bis 8:30 müssen fast 6.500 Menschen ihre Wohnung verlassen. Ja, da fängst du doch schon an zu überlegen, was du mitnimmst. Wir starten gleich mal ein spannendes Gedankenspiel in 7 Minuten hier bei 94.3 RS2. Guten Morgen.

0: Es ist ein großer Ausnahmezustand, direkt hier heute früh. Die RSZ-Morgenshows Dienstag. Und viele von euch müssen heute ihre Wohnung verlassen. Aber ja, nicht, weil sie gerade zur Arbeit müssen, sondern weil sie evakuiert werden.
1: Ja, Hauptbahnhof in Potsdam, das ist natürlich eine andere Maßnahme. In Oranienburg alle so, ja, okay, come on. Da wird diesmal eine Weltkriegsbombe entschärft. Die Arbeiten legen natürlich die halbe Stadt lahm und alle Infos dazu bekommt ihr halbstündlich bei uns in den RS2-Nachrichten. Aber Alicia, du wohnst doch mitten da drin in Potsdam,
0: ja,
1: oder wie?
0: Ich konnte mich gerade noch so drumrum winden. Also ich bin außen rum gefahren, wie ihr hört. Ich bin ja da.
1: Okay, also du musstest dir nicht diese Frage stellen, aber was hättest du denn mitgenommen auf die Schnelle?
0: Oh, ja, das ist wirklich eine gute Frage. Also ich glaube irgendwie was mit Erinnerung, vielleicht mein altes Tagebuch oder sowas. Irgendwie damit die Erinnerung nicht verloren geht. Aber was ist es bei dir? Wahrscheinlich die Kinder?
1: Und vor allem müsste ich mich dann entscheiden. Nur eine Sache, nur ein Kind.
0: Ja. Du kannst nur eine mitnehmen, ein Kind.
1: Ich würde vielleicht sagen, ich nehme eine Tüte mit und zwar stopfe ich die voll mit allen meinen Fußballtrikots.
0: Na klar.
1: Gilt das auch?
0: Wow, warum überrascht mich das jetzt nicht?
1: Und die Kinder auch, mein Gott.
0: Die Frage geben wir jetzt auch gleich mal an euch weiter und hoffentlich müsst ihr euch die natürlich nicht stellen. Aber wenn es darum geht, einen Gegenstand mitzunehmen, welchen würdet ihr dann wählen? Schickt uns doch gerne eine Sprachnachricht an Berlin 94 3 92 94 3. Schönen Dienstag euch.
1: Guten Morgen.

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0: In welchen fiktionalen Charakter habt ihr euch denn zuletzt mal so richtig verliebt? Die RS2-Morgenshow ist an einem Dienstag und ihr seid vielleicht auch nicht drum herum gekommen um diese ganzen schnulzigen Liebesserien mit einem Haufen super attraktiver Schauspieler, die sich alle untereinander und ineinander verlieben. Ganz beliebt vor allem Heated Rivalry, Off Campus oder jetzt auch ganz neu Every Year After. Das sind aber alles nur die Verfilmungen von den Buchreihen, die schon seit Jahren super erfolgreich auf BookTok sind. Maxi aus Schöneberg hat den Hype mitgenommen und daraufhin einen Romance-Buchladen eröffnet. Erklär uns doch mal, was genau ist denn BookTok?
1: Oh, ich würde BookTok wie so eine eigene Blase innerhalb von TikTok klären. Also wenn du auf TikTok unterwegs bist, kommst du früher oder später immer mal in so Videos rein, wo ja Leute über Bücher sprechen und meistens sind es dann schon diese BookTok-Bücher, diese Romance-Bücher. Das ist wie so eine Unterkategorie von TikTok, wo man, wie ich zum Beispiel, ja während Corona reingerutscht bin, dann fängt man irgendwann an, diese Bücher zu lesen und deswegen gibt es diesen Buchladen.
0: Ja, The Naughty Chapter in Schöneberg. Danke dir, Maxi, und euch viel Spaß beim Stöbern und Lesen mit 94.3 RS2. Guten Morgen.

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5: Ich bin Sebastian Prasotti. Guten Morgen. Weite Teile der Potsdamer Innenstadt stehen heute still. Bei Bauarbeiten ist in der vergangenen Woche in der Leipziger Straße eine Weltkriegsbombe gefunden worden. Für die Entschärfung müssen heute Morgen rund 6.500 Menschen ihre Wohnungen verlassen. Außerdem liegen im Sperrkreis unter anderem der Landtag, Ministerien, das Freizeitbad Blue, das Museum Barberini und der Hauptbahnhof. Tausende Pendlerinnen und Pendler müssen sich heute auf große Einschränkungen einstellen. Flugpassagiere in der EU sollen auch künftig ab 3 Stunden Verspätung Anspruch auf Entschädigung haben. Darauf haben sich Vertreter des Europaparlaments und der EU-Staaten geeinigt. Außerdem muss bei der Online-Buchung der Preis künftig einschließlich Handgepäck klar erkennbar sein. Und Kinder dürfen im Flugzeug neben ihren Eltern sitzen, ohne dass Geld für die Sitzplatzreservierung fällig wird. Die Ukraine und Moldau sind einem EU-Beitritt einen Schritt näher. In Luxemburg haben am Abend offiziell die Beitrittsverhandlungen begonnen. In einem ersten Schritt müssen die beiden Länder nachweisen, dass ihre Rechtssysteme, der Grenzschutz und die Polizei den EU-Standards entsprechen. Eine Garantie für einen späteren Beitritt sind die Verhandlungen nicht. Die EU verlangt unter anderem weitere Reformen im Bereich der Korruptionsbekämpfung. Nach einer Entscheidung des Verwaltungsgerichts muss der Görlitzer Park auch nachts offen bleiben. Das will der Senat aber nicht akzeptieren. Er hat nun Beschwerde beim Oberverwaltungsgericht eingelegt. Wann dieses Gericht entscheidet, ist offen. Anfang des Monats hatte das Verwaltungsgericht bestimmt, dass der Görli nachts wieder öffnen muss. Denn nicht der Senat sei hier zuständig, sondern der Bezirk Kreuzberg. Bei der Fußballweltmeisterschaft hat Neuling Kap Verde für eine Überraschung gesorgt. Die Afrikaner holten gegen Europameister Spanien ein 0:0. Außerdem spielten Belgien und Ägypten 1:1. Auch Saudi-Arabien und Uruguay trennten sich unentschieden 1:1. Ebenfalls unentschieden spielten Iran und Neuseeland 2:2.
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6: Mit Alexandra Eckel. Die Berliner Unterwelten stellen heute Vormittag ihre neue Tour vor. Unter dem Thema Zivil- und Katastrophenschutz vom Kalten Krieg bis heute führt sie durch den Atombunker Pankstraße in Mitte. Unter anderem geht es bei der Tour um die Frage, ob die alten Schutzbunker noch funktionsfähig sind und ob es genügend Plätze gibt.
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8: Guten Morgen am Dienstag. Jetzt braucht er hier noch einen kleinen Pulli. Ist ein bisschen frisch mit um die 11 Grad. Ein paar Wolken sind da, aber der blaue Himmel und die Sonne, die blitzen immer mal wieder durch. Und es wird auch richtig angenehm heute. Wir kriegen bis zu 22 Grad. Ja, was soll ich sagen? Die Woche, die geht es auf jeden Fall richtig ab. Also freut euch schon aufs Freibad und aufs Grillen. Denn am Wochenende landen wir bei über 30 Grad.
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8: Ja, Schmiddi, auf der 111 ist heute früh Stillstand nach 2 Unfällen, ne?
9: Genau, also den einen Unfall hatten wir stadteinwärts im Beischlagtunnel, ist jetzt geräumt, aber es ist noch massiv Stau dadurch übrig geblieben und genau am Stauende zwischen Stolpe und Schulzendorfer Straße hat es erneut gekracht. Passierdauer deshalb ab Stolpe aktuell mindestens 1 Stunde, dementsprechend voll sind auch die Umfahrungen durch Hennigsdorf und Frohnau. Dann 2 frische Unfälle gerade reingekommen, Nummer 1 Tempelhof, die Komturstraße ist aktuell zwischen Oberlandstraße und Koselerweg komplett gesperrt und in Erkner hat es auch einen Unfall gegeben. Fichtenauer Weg bis Woltersdorfer Landstraße hier zwischen Siedlerweg und Sermonenring. Alles noch ungesichert in diesem Bereich. Also wenn es geht, da einen Bogen rummachen. Die neuesten Blitzer stehen in Marzahn. Landsberger die Stadt einwärts, Höhe Marzahner Brücken, Plenterwald, Köpenicker Landstraße. Dann auf der Landstraße zwischen Wensickendorf und Sumpt in Höhe Zülslake. Und A12 Richtung Polen zwischen Storkow und Fürstenwalde West. Dankeschön fürs Durchgeben und ihr könnt alles gerne noch ergänzen. Ruft mich an oder schickt eine WhatsApp. Berlin 20 und 3x die 19. Gute Fahrt wünsche ich.
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8: Guten Morgen am Dienstag, 7 Uhr haben wir es. Alice hier für euch im Studio und es geht in die neue Runde vom RS2 Jobtausch. Nick am Check-In-Schalter im Terminal 1 vom BER.
0: Hallo, schönen guten Morgen. Wer versteht meine Sprache?
10: Hi, wer bist du?
11: Paula.
0: Hallo, Paula. Wenn du jetzt Lust hast, kannst du direkt überspringen und zu mir kommen, weil wir wollen dich einchecken. Na los, komm.
8: Boah, ich weiß ja nicht. Ich glaube, Paula wird diesen Check-in-Prozess nie wieder vergessen. Da in 7 Minuten. Hier bei 94.3 RS2. Guten Morgen.

0: Auf dem Weg in den Urlaub ist es heute vermutlich der schlechteste Tag.
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0: Denn heute wird Nick zum Check-in-Agent am Flughafen BER. Anna hat ihn eingeladen über rs2.de und ihn direkt an den Schalter von Air France und KLM gesetzt.
2: Hi, wer bist du?
3: Paula.
2: Wo kommst du her? Darf ich fragen?
3: Aus der Schweiz.
2: Aus der Schweiz? Ah, jetzt höre ich's. Ich brauche deinen Ausweis, genau. Den hast du schon die ganze Zeit in der Hand. Alles klar.
3: Du musst einen Namen eingeben?
2: Ja.
3: Dann einfach Enter.
2: Enter. Paula, Moment, du bist viel zu schnell. Ich muss dir so Sachen fragen. Herzlich willkommen am BER. Wie geht's dir?
3: Gut.
2: Ja, wie lange warst du in Berlin?
3: Ich wohne in Berlin.
2: Ach, du wohnst in Berlin? Okay, und du möchtest heute, na?
3: Amsterdam.
2: Ah, Traum von Amsterdam. Dauert dir das schon zu lang, Paula?
3: Ja. Sie muss Handgepäck einchecken, auch wenn sie das nicht möchte, weil wir vollen Flug haben.
2: Und Paula weiß das schon, ne?
3: Paula, deswegen steht sie hier.
2: Na, wie schwer ist denn der Koffer?
3: Siehst du hier.
2: Okay.
3: Den Koffer ein bisschen bewegen.
2: Ah, komm, jetzt kann ich hier drücken.
3: Genau, noch ein bisschen.
2: Noch ein Stück.
3: Okay.
2: Ja, jetzt? Oder noch ein Stück? Kann ich auch zurückfahren wieder?
3: Du kannst mit dem Blauen zurückfahren.
2: Ich kann wieder zu dir fahren. Paula hat gar keinen Bock drauf. So.
3: Toll machst du das, Nick. Ich bin stolz auf dich. Krass.
2: Gute Reise.
3: Wir haben den Flug auf jeden Fall. Dann siehst du Paula wieder.
0: Der Blick in Paulas Gesicht wirklich ist pures Gold. Könnt ihr euch gleich mal anschauen auf Facebook und Insta rs2.berlin. Und falls ihr aber lieber mit der Bahn in den Urlaub wollt, gibt gerade die Möglichkeit, an super, super günstige Tickets zu kommen, mit denen ihr durch ganz Deutschland fahren könnt. Hört ihr in 7 Minuten hier bei 94.3 RS2. Guten Morgen.

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0: Bahntickets, die sind mal wieder richtig günstig. Geil. 94,3 RS2 ist an, hier am Dienstag. Mit einem Satz, den so wirklich noch nie jemand gesagt hat. Aber aktuell, da scheint es zu stimmen. Es gibt wohl jede Menge super billige ICE-Tickets, hat mein Kollege Max rausgefunden.
1: Ja, ich wollte mir ganz normale ICE-Tickets buchen und habe dabei gesehen, dass es früh morgens und abends teilweise sehr günstige Tickets gibt für 6,99 Euro für so Strecken wie von Berlin nach Köln. Mhm. Und das auch weiter im Voraus. Also ich habe zum Beispiel für August gebucht. Wenn man unter 27 ist, zahlt man sogar nur 4,99 Euro, was ja fast geschenkt ist für so eine lange Strecke. Ja. Ein Kumpel von mir hat gestern sämtliche Zugfahrten deshalb gebucht und sich einen Ast gefreut. Das macht im Internet auch so langsam die Runde. Eine junge Frau auf TikTok geht davon aus, dass das ein Versehen von der Bahn ist.
0: Ja, aber ist es denn ein Bug? Also hätte ich ja spontan auch gedacht.
1: Ja, eine Bahnsprecherin hat mir gesagt, ich zitiere, es handelt sich weder um einen Bug noch um irgendeinen geheimen Hack. Tickets für 3,74 Euro sind für junge Reisende ganz regulär erhältlich. Es handelt sich dabei um den Super-Sparpreis Young für 4,99 Euro mit 25% Bahncard-Rabatt. Diese Aktion mit den krass günstigen Preisen zählt auch zum sogenannten Bahnfamiliensommer. Der DB-Vorstand Peterson will mit diesen günstigen Angeboten, wie es heißt, Deutschland den Sommerurlaub ermöglichen.
0: Das ist so cool. Also die Daumen sind auf jeden Fall gedrückt, dass jetzt vor allen Dingen auch am Wochenende bei 32 Grad im ICE die Klimaanlagen halten. Und dann wird es doch einfach nur ein Traum. Wir wünschen euch ganz viel Spaß bei eurer Reise. Gehört habt das hier zuallererst bei 94,3 RS2. Guten Morgen. 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

0: und Neuseeland spielten 2:2.
1: Gut rein in den Dienstag. Die Sonne, die boxt sich hier auch immer mal wieder durch die Wolken durch. Gerade sind es um die 12 Grad. Relativ angenehm. Bis zu 22 kriegen wir noch. Also genießt das auf jeden Fall, diese Temperaturen, denn die ändern sich. Zum Wochenende hin wird es nämlich immer heißer und ab Freitag kriegen wir dann über 30 Grad.
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1: Mit Schmidti, guten Morgen.
4: Guten Morgen, hi.
1: Ja, es gibt eine Menge Probleme heute früh. Wo ist denn besonders schlimm? Erzähl mal.
4: Also die A111 ist wirklich echt sehr mies dran heute früh. Statt einwärts. Erstmal war ganz früh der Tunnel Beischlag, Siedlung gesperrt nach einem Unfall. Dann hat es am Stauende nochmal gekracht zwischen Stolp und Schulzendorfer Straße. Da ist jetzt noch die linke Spur dicht. Deshalb gibt es aktuell 5 Kilometer Stau ab Stolpe mit gut einer halben Stunde Passierdauer. Dementsprechend voll sind natürlich auch die Umfahrungen über Hennigsdorf und Frohnau. In Tempelhof ist die Komturstraße zwischen Oberlandstraße und Koseler Weg nach einem Unfall komplett gesperrt. Dann haben wir in Königs-Wusterhausen einen Polizeieinsatz in der Fichtestraße. Dort ist zwischen Cottbusser Straße und am Güterbahnhof gesperrt, und zwar genau am Bahnübergang. Und die neuesten Blitzer stehen in Marzahn, Landsberger, die Stadt einwärts, Plenterwald, Köpenicker Landstraße und A12 Richtung Frankfurt zwischen Storkow und Fürstenwalde West. Dankeschön fürs Durchgeben, und wenn ihr Staus oder Blitzer noch ergänzen könnt, ruft mich gern an oder schickt ganz einfach eine WhatsApp, Berlin 20 und 3x19, und da wo es geht, eine gute Fahrt, ne?
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1: 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Guten Morgen, Alicia hier für euch im Studio am Dienstag. Gleich haben wir es 7:30. Und ihr habt es eben in den RS2 Nachrichten gehört. In Potsdam gibt es heute eine Bombenentschärfung. Ja, bis 8:30 müssen fast 6.500 Menschen ihre Wohnung verlassen. Was würdet ihr euch denn als allererstes schnappen, wenn man euch sagt, ihr müsst jetzt raus aus der Bude? Das Handy oder ja, vielleicht doch was Persönliches? Die Antworten gibt es in 7 Minuten hier bei 94.3 RS2. Guten Morgen.
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0: Welchen Gegenstand würdet ihr mitnehmen, wenn ihr jetzt sofort das Haus verlassen müsstet? Die RSH Morgenshows an, am Dienstag. Wunderschönen guten Morgen wünsche ich euch.
1: Guten Morgen. Ja, und Grüße gehen raus nach Potsdam, wo ja gerade 6.500 Menschen wegen einer Weltkriegsbombenentschärfung mal wieder, diesmal am Hauptbahnhof, in der kommenden Stunde noch ihre Wohnungen verlassen müssen.
0: Ja, und was wäre es denn? Also, wenn ihr eine Sache jetzt mitnehmen würdet, was wär's?
1: Ja, bei dir, Alicia, hast du ja schon verraten, dein Tagebuch.
0: Ganz genau, was Emotionales. Und bei dir auch irgendwie was Emotionales, ein Fußballtrikot?
1: Nee, eigentlich eine Tüte voller Trikots. Ach, ist ja auch eine Sache dann.
0: Ja, hast du das System gedribbelt, wie ich sagen würde. Was ist es bei euch? Ja.
2: Ich habe einen wunderschönen Ring, ein Erbstück von meiner Mutter.
3: Meine Kartensammlung, weil da noch einige Euro drinstecken.
4: Definitiv meine Handtasche. Mit dem Inhalt meiner Handtasche kann ich locker 3 Wochen überleben.
5: Meine Malsachen höchstwahrscheinlich. Ich weiß, das ist, was ich irgendwie am liebsten mitnehme oder immer mit dabei habe. Ich tätowiere hier in dem Studio.
6: Glaube ich, Erinnerungsstücke, also Fotos oder sowas.
0: Ja, siehst du, Fotos auf jeden Fall. Hat man zwar irgendwie auch in der Cloud, aber es gibt auch einige, die man ausgedruckt hat und dann nie wiederkriegt.
1: Ja, auch schön. Ne? Passen auch alle rein in deine Handtasche,
0: genau,
1: oder eher Reisetasche, so groß wie die ist.
0: Wir halten euch natürlich den ganzen Morgen auf dem Laufenden, Thema Bombenentschärfung, halbstündlich in unseren Nachrichten. Das nächste Mal dann um 5:08 hier bei 94.3 RS2. Guten Morgen.
1: Guten Morgen.

7 Jahre ist es her, dass sie hier das letzte Mal auf Tour war. Ariana Grande. Hier ist die RSM Morgen Show am Dienstag. Guten Morgen. Alle Fans in Amerika flippen komplett aus, weil sie endlich wieder mit ihr in einem Raum sein können. Die letzten Jahre hat sie sich ja eher dann doch ihrer Schauspielkarriere gewidmet. Ihr habt sie ja vielleicht bei Wicked gesehen. Für Deutschland sind bisher noch keine Stops geplant für ihre Tour. Wir halten euch aber natürlich da auf dem Laufenden und haben sie jetzt für euch. Ariana Grande mit We Can't Be Friends hier bei 94.3 RS2. Guten Morgen.

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7: Ich bin Sebastian Prasotti. Guten Morgen. In der Potsdamer Innenstadt muss heute eine Weltkriegsbombe entschärft werden. Der Blindgänger wurde vergangene Woche bei Bauarbeiten in der Leipziger Straße entdeckt. Etwa 6.500 Menschen müssen heute Morgen ihre Wohnungen verlassen. Im Sperrkreis befinden sich unter anderem auch der Landtag, mehrere Ministerien, das Museum Barberini, das Freizeitbad Blue und der Hauptbahnhof. Hier sollen gegen 8:30 heute Morgen die letzten Züge halten. Das ist wichtig für Passagiere. Das Europaparlament hat neuen Fluggastrechten in der EU zugestimmt. Es bleibt dabei, dass Passagiere ab 3 Stunden Verspätung Anspruch auf Entschädigung haben. Neu ist unter anderem, bei der Online-Buchung muss der Preis inklusive Handgepäck klar erkennbar sein. Und Familien sollen Sitzplätze für minderjährige Kinder ohne zusätzliche Kosten nebeneinander reservieren können. Die EU hat Beitrittsverhandlungen mit der Ukraine und Moldau begonnen. In Luxemburg ist am Abend der erste Verhandlungsabschnitt eröffnet worden. Dabei müssen die beiden Länder nachweisen, dass ihre Rechtssysteme, der Grenzschutz und die Polizei den EU-Standards entsprechen. Im Fall der Ukraine rechnen Beobachter in Brüssel nicht mit einem Beitritt vor Mitte des nächsten Jahrzehnts und definitiv nicht vor einem Ende des russischen Angriffskriegs. Der Streit um die nächtliche Schließung des Görlitzer Parks geht weiter. Anfang des Monats hatte das Verwaltungsgericht entschieden, dass der Park nachts offen bleiben muss, denn nicht der Senat sei zuständig, sondern der Bezirk Kreuzberg. Nun geht der Senat dagegen vor. Er hat Beschwerde beim Oberverwaltungsgericht eingereicht. Wann dieses Gericht entscheidet, ist offen. Bei der Fußballweltmeisterschaft hat Europameister Spanien gegen Kap Verde überraschend nur 0:0 gespielt. Auch Belgien kam nicht über ein Unentschieden hinaus. Das Spiel gegen Ägypten endete 1:1. Ebenfalls 1:1 spielten Saudi-Arabien und Uruguay und Iran und Neuseeland trennten sich in der Nacht 2:2.
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8: Mit Alexandra Eckel. Kulturstaatsminister Weimar besucht heute Vormittag die Gedächtniskirche. Im Rahmen seiner Kulturbautenreise mit dem Motto Orte, die Identität stiften, besichtigt Weimar die Turmruine. Außerdem überreicht er einen Förderbescheid über 9 Millionen €. Damit wird die Sanierung der denkmalgeschützten Gedächtniskirche unterstützt.
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9: Guten Morgen. Am Dienstag, ja, Sonne, Wolken wechselt sich hier immer mal wieder ab am Morgen. Regen ist aber nicht in Sicht und es wird angenehm heute. Wir haben gerade noch um die 12 Grad, bis zu 22 sind drin. Und zum Ende der Woche, ja, da kommt er aber dann deutlich ins Schwitzen, denn es wird richtig heiß. Ab Freitag kriegen wir über 30 Grad.
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9: Boah, es ist aber auch viel los heute früh, ne, Schmitti? Ja. Unter anderem.
10: Also ganz besonders.
9: Ja, 111.
1: Genau, das ist das größte Problem. Heute früh stand einwärts zwischen Stolp und Schulzendorfer Straße. Haben wir es immer noch mit einem Unfall zu tun auf der linken Spur. Es gibt aktuell rund 5 Kilometer Stau ab Stolpe mit gut einer halben Stunde Passierdauer. Ja, und dementsprechend voll sind natürlich auch nach wie vor die Umfahrungen über Hennigsdorf und Frohnau. Rund 20 Minuten anstehen mal wieder auf der A115 Richtung Berlin ab Höhe Kleinmachnow, ebenso in Karlshorst und Schöneweide. Auf dem Streckenabschnitt Treskow-Allee-Edison-Siemensstraße Richtung Schnellerstraße und in Köpenick und Adlershof eine Viertelstunde Stau jetzt auf der Grünauer Straße und dem Klinikerweg Richtung Adlergestell. Gleiches Bild auf der Minna-Totenhagen-Straße Richtung Köpenicker Landstraße. Geblitzt wird auch noch in Johannisthal auf dem Groß-Berliner Damm, in Schöneberg, Potsdamer Straße, Grunewald, Havel-Chaussee, auf der L200 in Sandkrug in Höhe der Einfahrt zur Mühle und A9 Richtung Leipzig kurz hinterm Dreieck Potsdam. Ja, mit Stamus geht's eine gute und vor allem unfallfreie Fahrt, und wenn ihr auch was ergänzen wollt, ruft mich gern an oder schickt eine WhatsApp. Berlin 20 und 3x19. Kommt gut an.
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9: Guten Morgen hier am Dienstag. Alicia für euch im Studio. 8 Uhr haben wir's. Und heute geht's für Nick beim RS2 Jobtausch ins Terminal 1. Am BER. Er wird da gerade von Anna zum Check-In-Agent ausgebildet.
10: Okay, was machen wir heute? Air France?
11: Beides. Air France und KLM. Also KLM. Sind Passagier für beide Airlines.
10: Okay. Und dann sprechen die Französisch und Holländisch wahrscheinlich?
11: Und Englisch.
10: Oh, muss ich Englisch sprechen?
11: Ja.
10: International.
9: Klingt ja schon wie ein Profi, unser Nick. International. Ob wegen Nick am BER alle jetzt viel länger warten müssen oder er es wirklich hinkriegt, seine Aufgaben fix abzuarbeiten, das hört er in 7 Minuten hier bei 94.3 RS2. Guten Morgen. So.

0: dass sich überhaupt immer noch Fluggäste an seinen Schalter stellen, das ist mir echt ein Rätsel.
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0: Nick übernimmt für einen Tag ja mal eure Arbeit und ihr kommt dafür einfach mal hier zu uns ins Radiostudio, schaut euch hier alles an und übernimmt ein paar Aufgaben. Wenn ihr darauf Bock habt, dann meldet euch einfach an auf rs2.de und schnappt euch obendrauf auch noch 500 € Jobprämie. Heute wird er mit neonfarbener Warnweste zum Check-in-Agent am BER, angelernt von Anna aus Moabit.
2: Hallo, guten Morgen. Eigentlich ich fliege nach Buenos Aires.
3: Oh, toll.
2: Aber mit Paris-Verbindung, ja.
3: Nach Buenos Aires?
2: Und meine Mutter wird 80.
3: Und BR, dein Erlebnis bisher? Sag nichts Falsches jetzt.
2: Okay, ja, das Liebste.
3: Toll, oder? Das Problem ist, Maschine ist voll. Dein Handgepäck muss hier zu mir leider. Deswegen bitte den Koffer auf das Band. Bist du Priority? Nee, ne?
2: Immer.
3: Guck mal, das ist der Trick, ne? Aber ich darf nicht. Vielleicht machen wir trotzdem. So, wir drücken auf fertig. Ed? Ah, hier kommt er schon, der Schnipsel.
4: Und du kannst sehen, dass das durchgecheckt ist.
3: Wow, ja, stimmt. Hier, guck.
2: Mach das gut.
3: Ich mach das gut, ja. Alles dran? So, sagst du noch Tschüss?
2: Tschüss.
3: Koffer, bye bye.
4: So, Nick, wir müssen jetzt zum
3: Wir müssen los, Stress ist.
4: Die Maschine nach Amsterdam boarden. Die Maschine kommt gleich.
3: Haben wir genug eingecheckt? Ist keiner mehr in der Schlange. Die sind alle woanders hingegangen.
0: Komisch, dass keiner Lust hatte, von Nick eingecheckt zu werden. Hä? Ja, welche Promis auch ganz normal am BER einchecken? Anna plaudert mal so ein bisschen aus dem Nähkästchen in einer Stunde. Oder ihr schaut schon mal vorbei auf Facebook und Insta auf rs2.berlin. Guten Morgen. 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

0: klar erkennbar sein muss. Die EU hat nun offiziell Beitrittsverhandlungen mit der Ukraine und Moldau begonnen. Sie müssen nun erstmal nachweisen, dass ihre Rechtssysteme, der Grenzschutz und die Polizei EU-Standards entsprechen. Bei der Fußball-WM hat Europameister Spanien überraschend nur 0:0 gegen Kap Verde gespielt. Belgien und Ägypten spielten 1:1. Auch Saudi-Arabien und Uruguay trennten sich 1:1. Iran und Neuseeland spielten 2:2.
1: Einen schönen Start in euren Dienstag wünsche ich euch. Und es ist doch auch schön, dass es jetzt mal so ein bisschen konstant bleibt nach den letzten Tagen, die sich angefühlt haben, als wären wir mitten im April. Um die 15 Grad sind es aktuell, bis zu 22 kriegen wir noch. Und das ist jetzt quasi noch so die kälteste Temperatur der Woche, denn es wird richtig warm. Ab Freitag landen wir bei über 30 Grad.
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1: Ja, es läuft gar nicht mal so gut auf den Straßen, ne, Schmitti?
4: Überhaupt nicht. Also wir haben wirklich noch lange Staus, zum Beispiel rund eine halbe Stunde anstehen auf der A115 Richtung Berliner Pöhl, Kleinmachnow. In Köpenick und Adlershof ebenfalls eine halbe Stunde Zeitverlust auf der Glienicker Straße und dem Glienicker Weg in Richtung Adlergestell. Parallel dazu auf der Dörfelstraße eine Viertelstunde Stau. Gleiches Bild auf der Minna-Totenhagen-Straße Richtung Köpenicker Landstraße, aber auch in Spandau auf der Heerstraße stadteinwärts. Und die neuesten Blitzer stehen. Johannisthal, Groß-Berliner Damm. In Schöneberg in der Potsdamer Straße. In Friedrichshain, Andreasstraße. Auf der L200 in Sandkrug in Höhe der Einfahrt zur Mühle. Und A24 Richtung Hamburg mal wieder direkt im Dreieck Wittstock. Dankeschön fürs Durchgeben. Bei Staus oder Blitzern ruft gern an oder schickt eine WhatsApp Berlin 20 und 3x19 und kommt gut an.
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1: 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Alisa hier für euch im Studio. Guten Morgen am Dienstag, 8:30 haben wir es gerade. Und ihr habt es auch eben wieder in den RS2-Nachrichten gehört. Die Bombenentschärfung in Potsdam, die legt heute unter anderem den Hauptbahnhof lahm. Und viele Menschen müssen raus aus ihren Wohnungen. Ja, was wäre denn das Erste, was ihr euch schnappt, wenn ihr sofort raus müsstet? Wir starten gleich mal das Gedankenexperiment in 7 Minuten hier bei 94.3 RS2. Guten Morgen.

0: 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Ihr habt genau 30 Sekunden Zeit, eure Wohnung zu verlassen. Ein Gegenstand darf mit. Welcher ist es? Guten Morgen, hier ist die RTL2 Morgenshow am Dienstag.
1: Ja, moin. Ganz so dramatisch ist es natürlich nicht gerade, was da in Potsdam heute abläuft. Aber zumindest Tausende müssen raus aus den Wohnungen. Gibt mal wieder eine Weltkriegsbombe, die dort entschärft werden muss, rund um den Hauptbahnhof.
0: Ja, aber dadurch hat sich so ein schönes Gedankenspiel ergeben hier bei uns heute Morgen. Was wäre es denn, dass ihr so auf der Schnelle schnappen würdet, wenn ihr müsstet? Also das Tagebuch, das wäre es ja bei mir. Da sind ganz viele Erinnerungen drin, die ich immer bei mir haben möchte. Und du, Nick, hattest einen wilden Traum heute Nacht.
1: Ja, ich weiß auch nicht, war im Urlaub, keine Ahnung wo. Aber ich hatte immer meinen Kaffee-Vollautomaten dabei.
0: Was?
1: Ja, irgendwie war der mir so wichtig, dass ich immer drücken konnte, wenn ich einen Kaffee wollte. Und das ist scheinbar mein Ding. Ja, also das halte ich wohl auch eingepackt.
0: Ohne Kaffee funktionierst du nicht.
1: Ja, ohne Kaffee, ohne mich.
0: Und was ist es bei euch?
2: Ich glaube, ich würde mein Handy auf jeden Fall mitnehmen, weil ja ohne Handy würde ich, glaube ich, nicht mehr klarkommen, weil auch da all meine Kontakte und so drauf sind.
3: Ich habe so von meinen Freunden sein Fotoalbum geschenkt bekommen zum 18. Geburtstag. Würde ich das wahrscheinlich auf jeden Fall mitnehmen.
4: Meine Malsachen ist wahrscheinlich, weil das ist, was ich irgendwie am liebsten mitnehme oder immer mit dabei habe.
1: Die muss ich immer dabei haben mit zwei Kindern.
0: Stimmt, safety first. Das Update zur Bombenentschärfung in Potsdam, das kriegt ihr gleich wieder in den RS2 Nachrichten. Wir wünschen euch noch einen schönen Dienstag hier mit 94.3 RS2.
1: Guten Morgen.

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0: Wann habt ihr das letzte Mal ein Buch gelesen, das ihr einfach überhaupt nicht mehr aus der Hand legen konntet? Die RSM Morgenshow ist am Dienstag. Guten Morgen. Ja, geht gerade viel so mit einigen Buchreihen, die dank BookTok, also einer eigenen Sparte auf TikTok, in der Bücher empfohlen werden, im Hype sind. Viele davon sind auch schon verfilmt worden. Zumindest seid ihr wahrscheinlich an Heated Rivalry oder Auf Campus nicht vorbeigekommen. Maxi aus Schöneberg hat den Hype einfach mal mitgenommen und einen Romance-Buchladen eröffnet. Warum hast du dich denn darauf spezialisiert?
1: Das Romance-Genre, offiziell heißt das ja New Adult-Genre, ist ja in den letzten Jahren immer beliebter geworden und hat ja auch auf der letzten Frankfurter Buchmesse eine eigene Halle bekommen. Es gibt seit ein paar Jahren schon so einzelne Läden in den USA, auch in New York, da bin ich so ein bisschen drauf gekommen. Und es geht einfach wirklich nur darum, dieses Genre anzubieten, wo es immer diesen Liebesaspekt gibt. Das wird auch langsam populärer in Europa. In London haben wir jetzt auch schon 3 Läden davon. In Deutschland 2 gehabt bisher, beziehungsweise 3. Und jetzt habe ich dann auch noch einen in Berlin aufgemacht.
0: Na, da habt ihr doch gleich eine gute Anlaufstelle, falls ihr ein neues Buch braucht. The Naughty Chapter heißt der Buchladen in Schöneberg. Vielen lieben Dank, Maxi, und euch ganz viel Spaß beim Stöbern oder Lesen hier mit 94.3 RS2. Guten Morgen.

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9: Ich bin Sebastian Pasotti. Guten Morgen. Weite Teile der Potsdamer Innenstadt stehen heute still. Bei Bauarbeiten ist in der vergangenen Woche in der Leipziger Straße eine Weltkriegsbombe gefunden worden. Für die Entschärfung müssen heute Morgen rund 6.500 Menschen ihre Wohnungen verlassen. Außerdem liegen im Sperrkreis unter anderem der Landtag, Ministerien, das Freizeitbad Blue, das Museum Barberini und der Hauptbahnhof. Tausende Pendlerinnen und Pendler müssen sich heute auf große Einschränkungen einstellen. Flugpassagiere in der EU sollen auch künftig ab 3 Stunden Verspätung Anspruch auf Entschädigung haben. Darauf haben sich Vertreter des Europaparlaments und der EU-Staaten geeinigt. Außerdem muss bei der Online-Buchung der Preis künftig einschließlich Handgepäck klar erkennbar sein. Und Kinder dürfen im Flugzeug neben ihren Eltern sitzen, ohne dass Geld für die Sitzplatzreservierung fällig wird. Die Ukraine und Moldau sind einem EU-Beitritt einen Schritt näher. In Luxemburg haben am Abend offiziell die Beitrittsverhandlungen begonnen. In einem ersten Schritt müssen die beiden Länder nachweisen, dass ihre Rechtssysteme, der Grenzschutz und die Polizei den EU-Standards entsprechen. Eine Garantie für einen späteren Beitritt sind die Verhandlungen nicht. Die EU verlangt unter anderem weitere Reformen im Bereich der Korruptionsbekämpfung. Nach einer Entscheidung des Verwaltungsgerichts muss der Görlitzer Park auch nachts offen bleiben. Das will der Senat aber nicht akzeptieren. Er hat nun Beschwerde beim Oberverwaltungsgericht eingelegt. Wann dieses Gericht entscheidet, ist offen. Anfang des Monats hatte das Verwaltungsgericht bestimmt, dass der Görli nachts wieder öffnen muss. Denn nicht der Senat sei hier zuständig, sondern der Bezirk Kreuzberg. Bei der Fußballweltmeisterschaft hat Neuling Kap Verde für eine Überraschung gesorgt. Die Afrikaner holten gegen Europameister Spanien ein 0:0. Außerdem spielten Belgien und Ägypten 1:1. Auch Saudi-Arabien und Uruguay trennten sich unentschieden 1:1. Ebenfalls unentschieden spielten Iran und Neuseeland 2:2.
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10: Mit Alexandra Eckel. Die Berliner Unterwelten stellen heute Vormittag ihre neue Tour vor. Unter dem Thema Zivil- und Katastrophenschutz vom Kalten Krieg bis heute führt sie durch den Atombunker Pankstraße in Mitte. Unter anderem geht es bei der Tour um die Frage, ob die alten Schutzbunker noch funktionsfähig sind und ob es genügend Plätze gibt.
4: Das Wetter für Berlin und Brandenburg.
11: Hi, hallo. Hier am Dienstag kriegt man noch direkt gute Laune, oder? Bei dieser Sonne, die hier durch die Wolken immer wieder durchkommt. Kommt auf jeden Fall gut an, wenn ihr noch auf dem Weg zur Arbeit seid. Gönnt euch erstmal ein Käffchen bei um die 15 Grad. Es ist relativ mild, bis zu 22 kriegen wir heute. Und wer von euch noch nicht gegrillt hat oder mal anbaden war. Am Wochenende, es gibt keine Ausrede mehr. Wir kriegen über 30 Grad ab Freitag.
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11: Mit Schmidi, hallo.
12: Hallo, guten Morgen.
11: Ja, auf der 100 ist die Höhenkontrolle ausgelöst worden, ne?
12: Ja, mal wieder. Und zwar von Treptow in Richtung Neukölln zwischen Sonnenallee und dem Dreieck Neukölln. Also betroffen sozusagen der Tunnel Grenzallee. Erstmal hier in Fahrtrichtung Neukölln gesperrt. So, in Richtung Wedding dann. Heute noch gut 20 Minuten Baustellenstau ab der Grenzallee bis zur Detmolder Straße. Genauso voll ist es auf der Minna-Totenhagen-Straße Richtung Köpenicker Landstraße sowie auf dem Streckenabschnitt Treskowallee, Edison und Siemensstraße Richtung Schnellerstraße. Geblitzt wird Johannisthal, Großberliner Damm in Schöneberg, Potsdam Straße, in Friedrichshain, Andreasstraße, dann in Schwedt in der Dr. Theodor Neubauer Straße und A24 Richtung Hamburg im Dreieck Wittstock. Dankeschön fürs Durchgeben und bei Staus oder Blitzern ruft gern an oder schickt eine WhatsApp Berlin 20 und 3x19 und eine gute Fahrt wünsche ich.
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11: 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Ob ihr euren Koffer jemals wiedersehen werdet? Man weiß es nicht. Alisa für euch im Studio. Guten Morgen, kurz vor neun haben wir's. Und Nick ist wie immer unterwegs. Der übernimmt im RS2-Jobtausch für einen Tag eure Arbeit und steht deshalb gerade neben Anna. Die ist Check-in-Agentin am BER.
13: Jetzt geht's
14: zum Gate A33. Ja. Wir müssen die Maschine nach Amsterdam boarden. Die Maschine kommt gleich.
13: Aha.
14: Die müssen alles vorbereiten.
13: Haben wir genug eingecheckt? Ist keiner mehr in der Schlange.
14: Ja,
13: die sind alle woanders hingegangen.
11: Warum wundert mich das nicht? Welche Promis Anna am BER schon eingecheckt hat, das hört ihr in einer Viertelstunde hier bei 94.3 RS2. Guten Morgen.

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0: Unser Flughafen BER hat ein neues Problem.
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0: Unser Nick übernimmt für einen Tag mal eure Arbeit und ihr kommt dafür dann einfach hier zu uns ins Studio und dafür gibt's auch noch 500 Euro Jobprämie. Anna aus Moabit, sie ist Check-in-Agentin am BER und schickt dort jeden Tag hunderte Fluggäste in den Urlaub. Heute macht das aber Nick für sie.
2: Deine Schichten gehen aber manchmal sau früh los, ne?
3: Also ich stehe jeden Tag um 1:30 auf.
2: Mitten in der Nacht?
3: Ja, stehe ich
2: auf. Noch früher als ich?
3: Ja, stehe ich auf.
2: Wie lange geht dann so eine Schicht hier am BER?
3: Also manchmal 10 Stunden, je nachdem. Manchmal, wenn die Flugzeuge verspätet sind und wir haben keine Kollegen, dann bleibt mal länger ein, natürlich.
2: Ja. Was macht Spaß?
3: Ja, die Menschen einfach. Du kannst auch sehr prominente Menschen treffen. Oh. Du kannst dich mit denen unterhalten. Herr Stoiber, ich dachte auch,
2: der Politiker aus Bayern.
3: Der ist super lieb. Herr Schröder auch.
2: Herr Schröder?
3: Genau.
2: Die hast du alle eingecheckt?
3: Genau. Herr Laschet habe ich mir mal abgeladen. Keanu Reeves.
2: Hör auf.
3: Keanu Reeves. Ja, ist der ist wirklich besorgt um die Menschen, um anderen. Der interessiert sich wirklich. Man sieht, dass er wirklich so sehr menschlich, so herzlich ist. Ja. Das ist nicht von ihm gespielt, sondern so ehrlich.
2: Hat er Handgepäck dabei gehabt?
3: Hat er bestimmt gehabt.
2: War es zu schwer, das Handgepäck?
3: Ja.
2: Ist egal, ne?
3: Bei solchen Gästen.
0: Wenn man da so viele Promis sieht, da überlege ich auch nochmal, ob ich vielleicht den Job wechsle. Ja, diese ganzen verzweifelten Fluggäste vor Nix-Check-In-Schalter. Das tat mir ja wirklich auch ein bisschen leid, bin ich ehrlich. Könnt ihr euch jetzt

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10: 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Rein hier in diesen wunderschönen Dienstag. Haben wir jetzt aber auch uns langsam mal verdient nach diesem ganzen Auf und Ab und immer mal wieder Regen und Sonne und was auch immer. Jetzt bleibt es ein bisschen konstanter. Also die Sonne verschwindet zwar ab und zu mal hinter den Wolken, sie kommt aber immer wieder zurück. Und es bleibt auf jeden Fall trocken bei bis zu 22 Grad heute. Aktuell haben wir um die 15. Und was soll ich sagen? Es wird auf jeden Fall richtig heiß diese Woche, denn ab Freitag landen wir bei über 30 Grad.
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12: Und ich bin Schmitti. Hi, guten Morgen. Die Staus jetzt mittlerweile mit abnehmender Tendenz, aber 10, 15 Minuten länger dauert es schon noch in Schöneweide auf der Minna-Totenhagen-Straße Richtung Köpenicker Landstraße. Aber nur noch 10 Minuten plus auf der A100 Richtung Wedding ab Innsbrucker Platz und auf der A115 einwärts ab Höhe Kleinmachnow. Dann haben wir ja die Bombenentschärfung heute in Potsdam. Deshalb ist die Friedrich-List-Straße ab Babelsberger Straße gesperrt, die Friedrich-Engel-Straße ab Höhe Friedhofsgasse, ebenso die Heinrich-Mann-Allee. Brauhausberg und Leipziger Straße sind ab Höhe Templiner Straße gesperrt und die Breite Straße ab der Schlossstraße. Und geblitzt wird Hohenschönhausen-Werneuchner Straße, Kreuzberg-Dudenstraße, in Hakenfelde in der Radelandstraße und an Neuen Richtung Halle-Leipzig im Dreieck Potsdam. Fahrt schön vorsichtig und wenn ihr noch was ergänzen wollt, ruft gern an oder schickt eine WhatsApp. Würde mich freuen, Berlin 20 und 3x19.
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0: Die Bahntickets, die sind mal wieder richtig günstig. Geil. 94,3 RS2 ist an, hier am Dienstag. Mit einem Satz, den so wirklich noch nie jemand gesagt hat. Aber aktuell, da scheint es zu stimmen. Es gibt wohl jede Menge super billige ICE-Tickets, hat mein Kollege Max rausgefunden.
1: Ja, ich wollte mir ganz normale ICE-Tickets buchen und habe dabei gesehen, dass es früh morgens und abends teilweise sehr günstige Tickets gibt für 6,99 Euro für so Strecken wie von Berlin nach Köln. Und das auch weiter im Voraus. Also ich habe zum Beispiel für August gebucht. Wenn man unter 27 ist, zahlt man sogar nur 4,99 Euro. Was ja fast geschenkt ist für so eine lange Strecke. Ja. Ein Kumpel von mir hat gestern sämtliche Zugfahrten deshalb gebucht und sich einen Ast gefreut. Das macht im Internet auch so langsam die Runde. Eine junge Frau auf TikTok geht davon aus, dass das ein Versehen von der Bahn ist.
0: Ja, aber ist es denn ein Bug? Also hätte ich ja spontan auch gedacht.
1: Ja, eine Bahnsprecherin hat mir gesagt, ich zitiere, es handelt sich weder um einen Bug noch um irgendeinen geheimen Hack. Tickets für 3,74 Euro sind für junge Reisende ganz regulär erhältlich. Es handelt sich dabei um den super Sparpreis Young für 4,99 Euro mit 25% Bahncard-Rabatt. Diese Aktion mit den krass günstigen Preisen zählt auch zum sogenannten Bahnfamiliensommer. Der DB-Vorstand Peterson will mit diesen günstigen Angeboten, wie es heißt, Deutschland den Sommerurlaub ermöglichen.
0: Das ist so cool. Also die Daumen sind auf jeden Fall gedrückt, dass jetzt vor allen Dingen auch am Wochenende bei 32 Grad im ICE die Klimaanlagen halten. Und dann wird es doch einfach nur ein Traum. Wir wünschen euch ganz viel Spaß bei eurer Reise. Gehört habt das hier zuallererst bei 94,3 RS2. Guten Morgen.

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7: Ich bin Sebastian Pasotti. Guten Tag. In der Potsdamer Innenstadt wird heute ein Blindgänger aus dem Zweiten Weltkrieg entschärft. Rund um den Fundort in der Leipziger Straße gibt es einen Sperrkreis mit einem Radius von 700 Metern. Etwa 6.500 Menschen mussten heute Morgen ihre Wohnungen verlassen. Der Potsdamer Hauptbahnhof bleibt vorübergehend geschlossen. S-Bahnen von und nach Berlin beginnen und enden am S-Bahnhof Babelsberg. Der Autoverkehr wird außerdem weiträumig umgeleitet. Im Sperrkreis liegen unter anderem auch der Brandenburger Landtag, das Museum Barberini und das Freizeitbad Blue. Bundesaußenminister Wadephul hat Bedingungen dafür genannt, dass Deutschland sich an einem Einsatz in der Straße von Hormuz beteiligt. Wadephul sagte im ZDF, dass es unter anderem keine Kämpfe mehr geben darf. Außerdem müsse es von den USA und dem Iran wirklich gewollt sein, dass andere die Minen in der Meerenge räumen, so Wadephul. Neben Deutschland haben sich Frankreich, Großbritannien und Italien zu Beginn des G7-Gipfels gestern noch einmal zu einer rein defensiven Mission in der Meerenge bereit erklärt. Der Eichenprozessionsspinner ist heute Thema bei einem Krisentreffen mit dem Senat und den Berliner Bezirken. Sie wollen darüber beraten, wie die Bekämpfung des Schädlings koordiniert werden kann. Vorher hatten die Bezirke in einem gemeinsamen Brief Hilfe vom Senat angefordert. Sie sehen sich weder personell noch finanziell in der Lage, die Plage in den Griff zu bekommen. Der Eichenprozessionsspinner hat sich hier in Berlin in den letzten Wochen stark ausgebreitet. Mehrere Sport- und Spielplätze sind gesperrt. Bei der Fußball-WM steigt heute Abend der Vize-Weltmeister ins Turnier ein. In East Rutherford bei New York trifft Frankreich auf Senegal. Anstoß ist um 21 Uhr. Ab Mitternacht spielen dann Irak und Norwegen gegeneinander. Um 3 Uhr nachts trifft dann der Weltmeister Argentinien auf Algerien. Und morgen früh um 6 Uhr unserer Zeit kommt es in San Francisco zum Spiel Österreich gegen Jordanien.
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9: Mit Alexandra Eckel. Kulturstaatsminister Weimar besucht heute Vormittag die Gedächtniskirche. Im Rahmen seiner Kulturbautenreise mit dem Motto Orte, die Identität stiften, besichtigt Weimar die Turmruine. Außerdem überreicht er einen Förderbescheid über 9 Millionen Euro. Damit wird die Sanierung der denkmalgeschützten Gedächtniskirche unterstützt.
3: Das Wetter für Berlin und Brandenburg.
10: mit Luna Spanier. Es wird wieder richtig sommerlich im Laufe der Woche. Ab übermorgen schon um die 30 Grad. Bis dahin wird es heute wieder recht bedeckt sein. Viele Wolken, aber auch hier und da etwas Sonne bei maximal 21 Grad. Morgen der Mittwoch wird dann weiterhin einen Mix aus Sonne und Wolken geben bei 24 Grad.
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10: Wegen Bauarbeiten ist aktuell die rechte Spur gesperrt auf der A113 stadteinwärts zwischen der Stubenrauchstraße und der Spätstraße. In Potsdam haben wir ja heute die Bombenentschärfung. Seit 8.30 Uhr gibt es den Sperrkreis, der ist rund um den Hauptbahnhof. Dann ist wegen Reparaturarbeiten noch die rechte Spur gesperrt auf der A10, dem nördlichen Berliner Ring, Richtung Prenzlau zwischen den Dreiecken Pankow und Barnim. Und Vorsicht auf der A12 Richtung Berlin zwischen Fürstenwalde West und Storkow, da gibt es eine Polizeikontrolle mit Einsatz einer Drohne. Und dann ist noch die linke Spur wegen Reparaturarbeiten gesperrt auf der A20 Richtung Stettin zwischen dem Rastplatz Ravensmühle und dem Rastplatz Klockow West. Blitzer stehen in Spandau auf der Radelandstraße, in Neukölln auf der Hermannstraße und in Eberswalde auf der Grabostraße. Vielen Dank an alle RS2-Hörer fürs Bescheidgeben. Wenn ihr noch einen Stau oder Blitzer gesehen habt, ruft gerne an oder schickt eine WhatsApp an Berlin 20 und dreimal die 19.
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5: Ich bin Alexandra Eckel. Guten Tag. Der Blindgänger in der Potsdamer Innenstadt wird im Lauf des Tages entschärft. Seit heute früh kontrolliert das Ordnungsamt, ob die Anwohnerinnen und Anwohner aus dem Sperrkreis ihre Wohnungen verlassen haben. Vier Teams sollen das Gebiet von 700 Metern um den Fundort der Bombe überwachen. Insgesamt müssen 6.500 Menschen aus dem Sperrgebiet raus. Auch der Hauptbahnhof und viele andere öffentliche Gebäude und Einrichtungen müssen geräumt werden. Autofahrer und der öffentliche Nahverkehr müssen Umleitungen nutzen. In Treptow eröffnet Bundesinnenminister Dobrindt heute ein neues Abwehrzentrum gegen hybride Bedrohungen. Polizei und Nachrichtendienste sollen dort Erkenntnisse sammeln, Lagebilder erstellen und sich darüber abstimmen, wie gegen solche Angriffe vorgegangen werden kann. Hybride Bedrohungen sind beispielsweise falsche Informationen, die gezielt im Internet gestreut werden. Es geht aber auch um Anschläge auf Stromleitungen oder mögliche Drohnen von ausländischen Geheimdiensten über Bundeswehreinrichtungen.
6: Mit Luna Spanier. Übermorgen wird es hier bei uns wieder richtig sommerlich. Dann gibt es wieder um die 30 Grad. Davor haben wir jetzt heute nochmal einen Mix aus Sonne und Wolken und maximal 21 Grad. Morgen am Mittwoch dann ebenfalls ein freundlicher Mix aus Sonne und Wolken, dann schon bei 24 Grad.
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6: Wegen Bauarbeiten ist die rechte Spur gesperrt auf der A113 stadteinwärts zwischen der Stubenrauchstraße und der Spätstraße. Und in Brandenburg haben wir aktuell noch den Sperrkreis in Potsdam rund um den Hauptbahnhof. Dann ist auch noch die rechte Spur wegen Reparaturarbeiten gesperrt auf der A10, dem nördlichen Berliner Ring, Richtung Prenzlau, zwischen den Dreiecken Pankow und Barnim. Und wegen Reparaturarbeiten sind auch noch die zwei linken Spuren gesperrt auf der A10, dem südlichen Berliner Ring, Richtung Schönefelder Kreuz, zwischen Ferch und Michendorf. Und auch auf der A20 ist die linke Spur gesperrt Richtung Stettin, zwischen dem Rastplatz Ravensmühle und dem Rastplatz Klockow West. Und es liegen noch Reifenteile auf der A24 Richtung Hamburg, zwischen dem Dreieck Wittstock und Pritzwalk. Achtung auch noch in Königs Wusterhausen, hier ist die Fichtestraße gesperrt. Am Bahnübergang läuft gerade ein Polizeieinsatz. Blitzer stehen in Moabit, Altmoabit, in Kreuzberg auf der Gitschiner Straße und in Falkensee auf der Falkenhagener Straße. Vielen Dank an alle RS2-Hörer fürs Bescheidgeben. Und wenn ihr noch einen Stau oder Blitzer gesehen habt, ruft gerne an oder schickt eine WhatsApp an Berlin 20 und dreimal die 19.
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4: Ich bin Ralf Gulke. Guten Tag. In Potsdam gilt seit 8.30 Uhr ein Sperrkreis rund um die Leipziger Straße mitten in der Innenstadt. Dort wurde eine Fliegerbombe gefunden, die entschärft werden muss. In einem Radius von 700 Metern mussten alle Anwohner ihre Häuser verlassen. Einige wurden in einem sogenannten Katastrophenleuchtturm untergebracht, der Sporthalle am Humboldtring, sagte Polizeisprecher Martin Bressi.
5: Jetzt um diese Uhrzeit, 9 Uhr ungefähr, 9.30 Uhr, hatten wir jetzt 30 Personen, die wir in dem Leuchtturm betreuen. Davon sind 29 sitzend und einer liegt.
4: Mehr als 200 Helfer durchkämmen den Sperrkreis. Dort befindet sich unter anderem der Brandenburger Landtag. Sobald die Evakuierung komplett ist, kann mit der Entschärfung der Bombe begonnen werden. Der Eichenprozessionsspinner ist heute Thema bei einem Krisentreffen mit dem Senat und den Berliner Bezirken. Sie wollen darüber beraten, wie die Bekämpfung des Schädlings künftig koordiniert werden kann. Vorher hatten die Bezirke in einem gemeinsamen Brief Hilfe vom Senat angefordert. Sie sehen sich weder personell noch finanziell in der Lage, die Plage in den Griff zu bekommen. Der Eichenprozessionsspinner hat sich hier in Berlin in den letzten Wochen stark ausgebreitet. Der ukrainische Präsident Zelensky ist beim G7-Gipfel im französischen Evian eingetroffen. Gastgeber Macron empfing ihn vor der ersten Arbeitssitzung zur Ukraine. Vor dem Gipfel hatte US-Präsident Trump getrennt mit Zelensky und Kreml-Chef Putin telefoniert. Kanzler Merz hatte sich gestern vorsichtig optimistisch über eine Friedenslösung gezeigt. Die britische Rocklegende Bonnie Tyler ist nach Wochen aus dem künstlichen Koma erwacht. Die 75-Jährige sei nicht mehr im Koma, aber weiter sehr krank und auf der Intensivstation in Portugal, teilte Tylers Familie mit. Die Ärzte seien weiter zuversichtlich, dass sie sich gut erholen wird. Dennoch wurden alle bis Ende August geplanten Konzerte abgesagt oder verschoben.
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6: Mit Michelle Kradel. Mit einer neuen Kampagne will Berlin zeigen, wie vielfältig die Kieze und Nachbarschaften sind. Die Aktion Lebenswertes Berlin ist jetzt gestartet. Auf Plakaten und online werden bis Mitte August Projekte vorgestellt, die das Leben in den Stadtteilen verbessern sollen. Dazu gehören zum Beispiel neue Kitas, Nachbarschaftsgärten und die Aufwertung von öffentlichen Plätzen.
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7: Mit Luna Spanier. Ja, noch ist es nicht ganz so sommerlich, aber das wird sich noch im Laufe der Woche ändern. Übermorgen steigen die Temperaturen dann schon auf etwa 30 Grad. Heute nochmal 21 Grad mit recht vielen Wolken, aber auch die Sonne, die immer mal durchguckt. Morgen am Mittwoch geht es dann nochmal wie heute weiter bei 24 Grad.
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7: Auf der A113 ist stadteinwärts zwischen der Stubenrauchstraße und der Spätstraße aktuell wegen Bauarbeiten die rechte Spur gesperrt. In Brandenburg sind der Standstreifen und die rechte Spur gesperrt wegen Mäharbeiten auf der A9 Richtung Berlin zwischen Niemegk und Beelitz-Heilstätten. Genauso wie auf der A10, dem südlichen Berliner Ring. Auch hier haben wir Mäharbeiten Richtung Magdeburg zwischen dem Dreieck Potsdam und Glindow. Hier ist die rechte Spur gesperrt. Achtung auch auf der A20 Richtung Stettin zwischen dem Rastplatz Ravensmühle und dem Rastplatz Glocko West. Hier ist wegen Reparaturarbeiten die linke Spur gesperrt. Und es liegen noch Reifenteile auf der A24 Richtung Hamburg zwischen dem Dreieck Wittstock und Pritzwalk. In Königs Wusterhausen ist auch noch die Fichtestraße zwischen der Cottbusser Straße und dem Bahnübergang am Güterbahnhof gesperrt. Blitzer stehen in Starken auf der Heerstraße, in Prenzlauer Berg auf der Schönhauser Allee und in Eisenhüttenstadt auf der Dieloher Straße. Vielen Dank an alle RS2-Hörer fürs Bescheid geben, wenn ihr noch einen Stau oder Blitzer gesehen habt. Ruft gerne an oder schickt eine WhatsApp an Berlin 20 und dreimal die 19.
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15: Ich bin Alexandra Eckel. Guten Tag. Der Blindgänger in der Potsdamer Innenstadt wird im Lauf des Tages entschärft. Seit heute früh kontrolliert das Ordnungsamt, ob die Anwohnerinnen und Anwohner aus dem Sperrkreis ihre Wohnungen verlassen haben. 4 Teams sollen das Gebiet von 700 Metern um den Fundort der Bombe überwachen. Insgesamt müssen 6.500 Menschen aus dem Sperrgebiet raus. Auch der Hauptbahnhof und viele andere öffentliche Gebäude und Einrichtungen müssen geräumt werden. Autofahrer und der öffentliche Nahverkehr müssen Umleitungen nutzen. In Treptow eröffnet Bundesinnenminister Dobrindt heute ein neues Abwehrzentrum gegen hybride Bedrohungen. Polizei und Nachrichtendienste sollen dort Erkenntnisse sammeln, Lagebilder erstellen und sich darüber abstimmen, wie gegen solche Angriffe vorgegangen werden kann. Hybride Bedrohungen sind beispielsweise falsche Informationen, die gezielt im Internet gestreut werden. Es geht aber auch um Anschläge auf Stromleitungen oder mögliche Drohnen von ausländischen Geheimdiensten über Bundeswehreinrichtungen.
16: Luna Spanier. Es geht aufwärts mit den Temperaturen. Ab übermorgen haben wir schon 30 Grad hier bei uns in Berlin und Brandenburg. Also es wird richtig sommerlich. Heute bleibt es erstmal noch größtenteils bedeckt und wir bekommen 21 Grad. Die werden dann morgen aber schon zu 24 Grad. Aber auch morgen gibt es immer noch viele Wolken.
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16: 10 Minuten dauert es gerade länger auf der 115 Richtung Berlin. Zwischen Potsdam-Babelsberg und dem Kreuz Zehlendorf. Hier haben wir Bauarbeiten. Und in Brandenburg ist wegen Reparaturarbeiten die rechte Spur gesperrt auf der A10, dem nördlichen Berliner Ring, Richtung Prenzlau zwischen den Dreiecken Pankow und Barnim. Vorsicht auf der A12 Richtung Berlin zwischen Fürstenwalde-West und Storkow. Hier haben wir eine Polizeikontrolle mit Einsatz einer Drohne. Und Achtung auch noch auf der A20 Richtung Stettin zwischen dem Rastplatz Ravensmühle und dem Rastplatz Klockow-West. Deswegen Reparaturarbeiten die linke Spur gesperrt. In Königs Wusterhausen ist die Fichtestraße zwischen der Cottbusser Straße und dem Bahnübergang am Güterbahnhof immer noch wegen eines Polizeieinsatzes gesperrt. Blitzer stehen in Schöneberg auf der Hauptstraße, in Dahlem auf der Kleyallee und in Potsdam auf der Michendorfer Chaussee. Vielen Dank an alle RS2-Hörer fürs Bescheidgeben. Wenn ihr noch einen Stau oder Blitzer gesehen habt, ruft gerne an oder schickt eine WhatsApp an Berlin 20 und dreimal die 19.
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8: Ich bin Ralf Gulke. Guten Tag. In Potsdam ist der Sperrkreis rund um den Fundort der Weltkriegsbombe an der Leipziger Straße geräumt. Um 11.16 Uhr habe Einsatzleiter Kai Lange den Sperrkreis freigegeben. Sprengmeister Mike Schwitzke und sein Kollege Markus Kreuzer vom Kampfmittelbeseitigungsdienst werden jetzt mit der Arbeit beginnen und versuchen, die Bombe zu entschärfen, teilte die Stadt mit. Schwitzke sagte, die Entschärfung könne bis zu 2 Stunden dauern. Die Bombe sei in einem schlechten Zustand und muss zunächst gereinigt werden. Der ukrainische Präsident Zelensky ist beim G7-Gipfel im französischen Evian eingetroffen. Gastgeber Macron empfing ihn vor der ersten Arbeitssitzung zur Ukraine. Vor dem Gipfel hatte US-Präsident Trump getrennt mit Zelensky und Kreml-Chef Putin telefoniert. Kanzler Merz hatte sich gestern vorsichtig optimistisch über eine Friedenslösung gezeigt. Die Ukraine setzt ihre erfolgreichen Angriffe auf die Ölindustrie im russischen Hinterland fort. Nun wurde eine Raffinerie am Stadtrand von Moskau getroffen. Nach Angaben der örtlichen Behörden geriet sie in Brand. Der ukrainische Präsident Zelensky bestätigte, dass Kiew für den Angriff verantwortlich sei. Bei einer russischen Angriffswelle waren gestern in der Ukraine 11 Menschen getötet worden. Auf dem Gelände des zum Weltkulturerbe gehörenden Höhlenklosters in Kiew geriet die Kathedrale in Brand. Jahrelang verzeichnete Deutschland ein Plus bei der Bevölkerungszahl, jetzt ist sie wieder gesunken. Zum Jahresende lebten 83,5 Millionen Menschen in Deutschland, ein Minus von 0,1% im Jahresvergleich. Seit 2011 war die Bevölkerung mit Ausnahme des Corona-Jahres 2020 kontinuierlich gewachsen. Das Minus ist unter anderem darauf zurückzuführen, dass weniger Ausländer nach Deutschland kommen. Weniger als die Hälfte der Beschäftigten in der Privatwirtschaft in Deutschland bekommt in diesem Jahr Urlaubsgeld. Aktuell erhalten 44% der Beschäftigten den Zuschuss des Arbeitgebers zur Urlaubskasse. So eine Studie der Hans-Böckler-Stiftung. Damit blieb der Wert im Vergleich zum Vorjahr gleich.
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9: Mit Michelle Gradell. In Spandau gibt es den neuen Selbsthilfewegweiser 2026-27. Die Broschüre gibt einen Überblick über Selbsthilfegruppen und Beratungsangebote im Bezirk. Darin finden Betroffene und Angehörige Hilfe zu verschiedenen Lebenslagen und gesundheitlichen Problemen. Außerdem sind Anlaufstellen und Begegnungszentren darin aufgeführt. Der Wegweiser ist kostenlos und auch online verfügbar.
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10: Mit Luna Spanier. Der Sommer meldet sich im Laufe der Woche zurück. Ab übermorgen klettern die Temperaturen wieder in Richtung 30 Grad. Heute erstmal aber noch viele Wolken am Himmel. Zeitweise lässt sich trotzdem die Sonne mal blicken. 21 Grad erwarten wir. Morgen am Mittwoch geht's ähnlich weiter bei 24 Grad.
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10: 10 Minuten dauert es aktuell länger auf dem Stadtring der A100 Richtung Wedding zwischen dem Innsbrucker Platz und Schmargendorf hier an der Baustelle. Und in Brandenburg ist die rechte Spur wegen Mäharbeiten gesperrt auf der A10, dem südlichen Berliner Ring Richtung Magdeburg, zwischen dem Dreieck Potsdam und Glindow. Dann gibt es noch Reparaturarbeiten und deshalb ist die linke Spur gesperrt auf der A20 Richtung Stettin zwischen dem Rastplatz Ravensmühle und dem Rastplatz Glockow West. Und Achtung, auf der A24 Richtung Hamburg liegen Reifenteile auf der Straße zwischen dem Dreieck Wittstock und Pritzwalk. Und dann gab es noch einen Unfall im Landkreis Potsdam-Mittelmark zwischen Stücken und Freesdorf. Und Vorsicht noch in Waltersdorf auf der Berliner und Schulzendorfer Straße haben wir eine Ölspur. Die neuesten Blitzer stehen in Kreuzberg auf der Dudenstraße, in Johannisthal auf dem Groß-Berliner Damm und kurz vor Fürstenwalde auf der Rudolf-Breitscheid-Straße. Vielen Dank an alle RS2-Hörer fürs Bescheid geben. Wenn ihr noch einen Stau oder Blitzer gesehen habt, ruft gerne an oder schickt eine WhatsApp an Berlin 20 und dreimal die 19.
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11: Ich bin Alexandra Eckel. Guten Tag. Der Blindgänger in Potsdam ist anscheinend in schlechtem Zustand. Die Potsdamer neueste Nachrichten schreiben, Sprengmeister Mike Schwitzke müsse den Sprengkörper erst reinigen, dann solle der Zünder herausgedreht werden. Die Entschärfung der Bombe könne 1 bis 2 Stunden dauern. Eine Sprengung komme nicht in Frage. Seit heute früh gilt ein Sperrkreis von 700 Metern rund um den Fundort in der Leipziger Straße. Mitarbeitende des Ordnungsamtes haben kontrolliert, dass die Gebäude tatsächlich geräumt sind. Insgesamt mussten 6.500 Menschen das Sperrgebiet verlassen. Auch der Hauptbahnhof und viele andere öffentliche Einrichtungen sind betroffen. Senat und Bezirke beraten darüber, wie die Ausbreitung des Eichenprozessionsspinners in Berlin eingedämmt werden kann und wer das koordiniert. Die Bezirke hatten Hilfe vom Senat gefordert. Sie hätten zu wenig Personal und seien auch finanziell nicht in der Lage, die Raupenplage zu bekämpfen. Die Maßnahmen sollten zentral gesteuert werden, sagen die Bezirke. Der Eichenprozessionsspinner hat sich an vielen Orten in Berlin ausgebreitet. Viele Sportplätze und Spielflächen wurden inzwischen gesperrt. Die Haare der Raupe können allergische Reaktionen auslösen.
12: Mit Max Kachua. Sonne und Wolken wechseln sich heute ab. Dazu angenehme Temperaturen 14 bis 19 Grad im Moment und 21 Grad gibt es maximal. Dazu ist es auch trocken. Morgen auch ein Sonne-Wolken-Mix. Dann wird es wärmer mit 24 Grad und zum Ende der Woche wird es dann richtig heiß mit bis zu 34 Grad.
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12: Vorsicht auf der A9 Richtung Berlin. Zwischen Rastplatz Rosselquelle Ost und Kleinmarzehns hat es einen Unfall im Baustellenbereich gegeben. Die Richtungsfahrbahn ist jetzt gesperrt worden. Unsere Umleitungsempfehlung ist die U97. Dann Vorsicht bitte, wenn ihr auf der A12 Richtung Berlin unterwegs seid. Zwischen Fürstenwalde West und Storkow gibt es eine Polizeikontrolle und da wird auch eine Drohne eingesetzt. Auf der A24 Richtung Hamburg liegen Reifenteile zwischen dem Dreieck Wittstock und Pritzfalk. Auf der A113 stadteinwärts zwischen Waltersdorfer Dreieck und Flughafen Flughafen BER liegen Gegenstände auf der rechten Spur. Und wegen der Entschärfung einer Fliegerbombe in Potsdam ist der Hauptbahnhof momentan gesperrt. Die S7 ist deshalb zwischen Babelsberg und Potsdam Hauptbahnhof unterbrochen. Geht voraussichtlich bis um 16 Uhr. Blitzer stehen in Hakenfelde auf der Radelandstraße, in Französisch-Buchholz auf der Blankenfelder Straße und in Marquardt auf der Hauptstraße. Vielen Dank an alle RS2-Hörer fürs Bescheidgeben. Wenn ihr noch einen Stau der Blitzer gesehen habt, ruft gerne an oder schickt eine WhatsApp Berlin 20 und 3x19. Gute Fahrt euch!
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8: Ich bin Ralf Gulke. Guten Tag. Die Fliegerbombe in der Potsdamer Innenstadt ist entschärft. Die Experten vom Kampfmittelbeseitigungsdienst sprengten den Zünder am Mittag, teilte die Stadt mit. Zuvor sei die Evakuierung reibungslos und ohne Vorkommnisse verlaufen. Man bedanke sich bei allen Potsdamerinnen und Potsdamern für die Unterstützung. Der Sperrkreis ist ab sofort aufgehoben. Rund 6.500 Menschen können in ihre Häuser und Wohnungen zurück. Auch der Verkehr dürfte sich bald normalisieren. Im Sperrkreis lag unter anderem der Hauptbahnhof. Der Eichenprozessionsspinner ist heute Thema bei einem Krisentreffen mit dem Senat und den Berliner Bezirken. Sie wollen darüber beraten, wie die Bekämpfung des Schädlings künftig koordiniert werden kann. Vorher hatten die Bezirke in einem gemeinsamen Brief Hilfe vom Senat angefordert. Sie sehen sich weder personell noch finanziell in der Lage, die Plage in den Griff zu bekommen. Der Eichenprozessionsspinner hat sich hier in Berlin in den letzten Wochen stark ausgebreitet. Der ukrainische Präsident Zelensky ist beim G7-Gipfel im französischen Evian eingetroffen. Gastgeber Macron empfing ihn vor der ersten Arbeitssitzung zur Ukraine. Vor dem Gipfel hatte US-Präsident Trump getrennt mit Zelensky und Kreml-Chef Putin telefoniert. Kanzler Merz hatte sich gestern vorsichtig optimistisch über eine Friedenslösung gezeigt. Die Ukraine setzt ihre erfolgreichen Angriffe auf die Ölindustrie im russischen Hinterland fort. Nun wurde eine Raffinerie am Stadtrand von Moskau getroffen. Nach Angaben der örtlichen Behörden geriet sie in Brand. Der ukrainische Präsident Selenskyj bestätigte, dass Kiew für den Angriff verantwortlich sei. Bei einer russischen Angriffswelle waren gestern in der Ukraine 11 Menschen getötet worden. Auf dem Gelände des zum Weltkulturerbe gehörenden Höhlenklosters in Kiew geriet die Kathedrale in Brand.
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9: Mit Michelle Gradell. Im Tierpark Berlin gibt es seltenen Nachwuchs bei den bedrohten Mongus Makis. Das sind Lemuren aus Madagaskar und sie gehören zu den am stärksten bedrohten Affenarten überhaupt. Weltweit gab es in diesem Jahr bislang nur 3 Geburten dieser Tierart in Zoos. Für das internationale Artenschutzprogramm ist der Nachwuchs deshalb besonders wichtig.
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11: Gutes Arbeitswetter, oder? Nicht zu warm, nicht zu kalt. Ein schöner Mix aus Sonne und Wolken dazu, nur ganz im Süden gibt es vielleicht mal einen Streifschuss von ein paar Regentröpfchen in Brandenburg, aber das ist auch eher die Seltenheit. Bis 22 Grad heute die Temperaturen. In der Nacht dann teilweise sternenklar. Temperaturen gehen runter in Brandenburg bis auf 8 Grad, aber in anderen Lagen in Brandenburg auch schon 13 Grad, genau wie in der Hauptstadt. Morgen sonnig und trocken bis 25 Grad. Donnerstag 28, Freitag 32, Samstag 34 Grad. Wow.
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11: Ja, die Hauptstadt läuft relativ ruhig. Wir haben hier 9 Minuten Stop and Go auf dem Stadtring 100 Richtung Wedding ab Innsbrucker Platz bis Schmargendorf. Und da kam gerade noch was rein. Die 115, die Avus, stadteinwärts. Zwischen Hüttenweg und Reik-Funkturm ist der rechte Fahrstreifen gesperrt. Da gibt's ein Pannenauto. Jo, gucken wir mal nach Brandenburg. Da haben wir einen Unfall auf der A9 Richtung Berlin. Immer noch gesperrt die Autobahn zwischen Rastplatz Rosselquelle und Kleinmarzehns im Baustellenbereich. Und das ist neu. A12, hier zwischen Fürstenwalde West und Storkow gibt es eine Polizeikontrolle mit der Drohne über euch. Die neuesten Blitzer in Pankow, Danziger Straße, Neukölln, Moriner Allee in Jamlitz, in der Hauptstraße und Ludwigsfelde, Trebiner Chaussee. Danke an alle fürs Bescheid geben. Falls ihr noch was habt, Stau oder Blitzer, ruft uns an oder schickt uns eine WhatsApp unter Berlin 20 3x die 19. Ich bin Katrin Schiefelbein. Gute Fahrt für euch.
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9: Ich bin Alexandra Eckel. Guten Tag. Die Fliegerbombe in der Potsdamer Innenstadt ist entschärft. Die Experten vom Kampfmittelbeseitigungsdienst sprengten den Zünder heute Mittag, teilte die Stadt mit. Zuvor sei die Evakuierung reibungslos und ohne Vorkommnisse verlaufen. Man bedanke sich bei allen Potsdamerinnen und Potsdamern für die Unterstützung. Der Sperrkreis ist damit aufgehoben. Rund 6.500 Menschen können in ihre Häuser zurück. Auch der Verkehr dürfte sich bald normalisieren. Im Sperrkreis lag unter anderem der Hauptbahnhof. Senat und Bezirke beraten heute darüber, wie die Ausbreitung des Eichenprozessionsspinners eingedämmt werden kann und wer das koordiniert. Die Bezirke hatten Hilfe vom Senat gefordert. Sie hätten zu wenig Personal und seien auch finanziell nicht in der Lage, die Raupenplage zu bekämpfen. Die Maßnahmen sollten zentral gesteuert werden. Der Eichenprozessionsspinner hat sich an vielen Orten in Berlin ausgebreitet. Etliche Sportplätze und Spielflächen wurden inzwischen gesperrt. Die Haare der Raupe können allergische Reaktionen auslösen.
10: Schön draußen. Ganz viel Sonne, ein paar Wolken sind auch da. Regen so gut wie gar nicht. Maximal vielleicht ganz im Süden Brandenburgs, im Elbe-Elster-Kreis, kleine Tröpfchen. Bis 22 Grad heute. In der Nacht auch ruhig, teilweise sternenklar bei Temperaturen zwischen 8 und 12 Grad. Morgen, der Mittwoch, sonnig und trocken, bis 25 Grad. Und dann geht's aufwärts. Dann kommt der Sommer mit voller Breitseite zurück. Donnerstag schon 28 Grad, Freitag 32 im Schatten. Und Samstag, da wird es dann schon fast unerträglich mit 34 Grad.
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10: Ja, da ist nicht viel. Wir haben so ein bisschen Stop and Go auf dem Stadtring A100 Richtung Wedding vor der Baustelle Schmargendorf. 9 Minuten derzeit. Und in Mitte Auguststraße kleiner Stau von 10 Minuten. In Brandenburg läuft es momentan ziemlich gut. Die neuesten Blitzer in Marzahn auf der Allee der Kosmonauten, in Spandau an der Nonnendammallee, am Meddensee in der Lüdersdorfer Straße und Rüdersdorf-Rehfelder Straße auch ein Blitzer. Vielen Dank an alle von euch fürs Bescheid geben. Und ja, wenn ihr noch Staus oder Blitzer gesehen habt, dann könnt ihr auch gerne anrufen oder eine WhatsApp schicken unter Berlin 20 und dreimal die 19. Ich bin Katrin Schwiefelbein und wünsche euch eine gute Fahrt.
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Alisa hier aus der RS2 Morgenshow. Ja, was eine Spielanalyse ist, das wissen wir ja alle. Aber wisst ihr auch, was eine Spülanalyse ist? Ja, die gibt es jetzt von den Berliner Wasserbetrieben zum 7:1 Sieg von Deutschland gegen Curaçao bei der WM. Was man daraus alles ablesen kann oder auch nur eine einzige Minute vom Spiel gesehen zu haben, das hört ihr morgen früh um 7:45 in der RS2 Morgenshow. Und ja, Spülanalyse meint genau das, was ihr jetzt denkt.

0: Hose. 2 Meter Wuschelkopf und hier also fast Glatze rasiert. Dermot Kennedy mag die Haare lieber kurz. Hört ihr gleich hier bei 94.3 RS2 und Tame Impala und Genie mit Dracula. 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
8: Ich bin Ralf Gulke. Guten Tag. Die Zollvereinbarung zwischen der EU und den USA hat die letzte politische Hürde genommen. Das Europaparlament stimmte in Straßburg dafür, europäische Zölle auf US-Industriewaren zeitweise abzuschaffen. Eine von US-Präsident Trump gesetzte Frist kann damit eingehalten werden. Allerdings hat Trump inzwischen mit neuen 100%igen Zöllen auf französischen Wein gedroht. Für solche Fälle enthält das EU-Gesetz eine Notfallklausel, sodass Europa reagieren kann. Die G7-Staaten haben sich bei ihrem Gipfel im französischen Evian auf neue Sanktionen gegen Russland verständigt. Die Staats- und Regierungschefs der 7 Industrienationen hätten entschieden, den Druck auf Russland zu erhöhen, insbesondere durch Sanktionen auf Öl und Gas, hieß es aus Diplomatenkreisen. Außerdem beschloss die G7, die Ukraine auch weiter bei ihrer Luftabwehr gegen russische Angriffe zu unterstützen. Inzwischen hat die Ukraine eine Ölraffinerie am Stadtrand von Moskau angegriffen und in Brand gesetzt. Vegetarische Ersatzprodukte dürfen gängige Namen wie Veggie-Burger oder Sojaschnitzel vorerst weitertragen. Das Europaparlament bestätigte in Straßburg einen Kompromiss, nachdem die Begriffe Burger, Schnitzel, Wurst und Nuggets nicht auf der schwarzen Liste landen. Auf Veggie-Produkten darf künftig aber nicht mehr Hühnchen oder Rindfleisch stehen. Auch Begriffe wie Steak, Bacon, Leber oder Rippchen sind verboten. Die Fliegerbombe in der Potsdamer Innenstadt ist entschärft. Die Experten vom Kampfmittelbeseitigungsdienst sprengten den Zünder am Mittag, teilte die Stadt mit. Zuvor sei die Evakuierung reibungslos und ohne Vorkommnisse verlaufen. Man bedanke sich bei allen Potsdamerinnen und Potsdamern für die Unterstützung. Der Sperrkreis ist ab sofort aufgehoben. Rund 6.500 Menschen können in ihre Häuser und Wohnungen zurück. Auch der Verkehr dürfte sich bald normalisieren. Im Sperrkreis lag unter anderem der Hauptbahnhof.
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0: Mit Michelle Kradel.
9: Mit einer neuen Kampagne will Berlin zeigen, wie vielfältig die Kieze und Nachbarschaften sind. Die Aktion Lebenswertes Berlin ist jetzt gestartet. Auf Plakaten und online werden bis Mitte August Projekte vorgestellt, die das Leben in den Stadtteilen verbessern sollen. Dazu gehören zum Beispiel neue Kitas, Nachbarschaftsgärten und die Aufwertung von öffentlichen Plätzen.
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0: Gutes Wetter draußen. Schöner Mix aus Sonne und Wolken. Nur ganz im Süden Brandenburgs vielleicht noch mal ein kleiner Streifschuss, ein paar kleine Tröpfchen, aber auch da eher selten. 22 Grad, das ist die Höchsttemperatur, sehr angenehm. In der Nacht dann teilweise wieder sternenklar. Temperaturen sinken in Brandenburg teilweise auf 8 Grad, in Berlin auf 12. Morgen, der Mittwoch, schön. Sonnig, trocken, 25 Grad, perfekter Sommertag. Und ab Donnerstag wird es dann heiß. 28 Grad am Donnerstag und das steigert sich auf 34 am Samstag.
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0: Um kurz vor 14 Uhr, ein paar kleine Staus in der City, Hackenfelde zum Beispiel, Askaniering hier eine Viertelstunde, Westend die Hallenseestraße, 11 Minuten Stop in Groh und Lichtenberg. Die Marktstraße ist auch leicht gefüllt. Wir gucken nach Brandenburg, Vorsicht auf der A10, westlicher Berliner Ring Richtung Hamburg, zwischen Potsdam Nord und Berlin-Spandau sind Hunde auf der Autobahn. Dann gab es einen Unfall auf der A11 Richtung Kreuz Uckermark, hier zwischen Dreieck-Barnim und Bernau Süd, aber kein Stau. Die neuesten Blitzer in Tegel auf der Bernauer Straße, Mariendorf in der Rixdorfer, Oberkremer Warnsdorfer Chaussee und Großräschen Blitzer in der Wormslager Straße. Danke an alle fürs Bescheid geben. Habt ihr noch einen Stau gesehen oder einen Blitzer? Dann ruft gerne an oder schickt uns eine WhatsApp unter Berlin 20 und 3x die 19. Ich wünsche euch eine gute Fahrt.
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0: Ganz liebe Grüße zu euch. Heute ein neuer Arbeitsplatz für meinen Kollegen Nick Sawatzki. Er hat mit Anna aus Moabit den Job getauscht. Die arbeitet als Check-in-Agentin am BER im Terminal 1.
10: Du musst die Koffer leben, du musst die Passagiere einchecken, du musst die Bordkarten ausdrucken, du musst die Ansagen machen.
11: Das kann ich. Schaff ich?
10: Schaffst du locker.
11: Okay, BER, let's go.
0: BER, let's go. Der nächste Abflug, Paris. Ob Nicks große Klappe geholfen hat und alle Passagiere ihren Flieger bekommen haben. Das hört ihr gleich hier bei 94.3 RS2.

0: Das ist 94.3 RS2. Einen guten Dienstag für euch. Auch weil unser Flughafen BER hatte heute ein neues Problem. Nick Sawatzki.
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0: Ja, mein Kollege Nick aus unserer RS2 Morgenshow übernimmt für einen Tag eure Arbeit. Ihr kommt dafür zu uns ins Radiostudio. Dafür gibt es auch 500 Euro Jobprämie. Und ich weiß nicht, ob Anna sich das wirklich so gut überlegt hat. Anna aus Moabit ist Check-in-Agentin am BER und schickt dort jeden Tag hunderte Fluggäste in den Urlaub. Heute macht das Nick für sie, aber die nächste Passagierin war ja auch sehr, sehr geduldig.
2: Hallo, guten Morgen. Eigentlich ich fliege nach Buenos Aires.
3: Oh, toll.
2: Aber mit Paris-Verbindung, ja.
3: Nach Buenos Aires.
2: Und meine Mutter wird 80.
3: Und BER, dein Erlebnis bisher? Sag nichts Falsches jetzt.
2: Okay, ja, das Liebste.
3: Toll, oder? Das Problem ist, Maschine ist voll. Dein Handgepäck muss hier zu mir leider. Deswegen bitte den Koffer auf das Band. Bist du Priority? Nee, ne?
2: Immer.
3: Guck mal, das ist der Trick, ne? Aber ich darf nicht. Vielleicht machen wir trotzdem. So, wir drücken auf fertig. Ed? Ah, hier kommt er schon, der Schnipsel.
4: Und du kannst sehen, dass das durchgecheckt ist.
3: Wow, ja, stimmt. Hier, guck.
2: Mach das gut.
3: Ich mach das gut. Ja. Alles dran? So, sagst du noch Tschüss?
2: Tschüss.
3: Opa, bye, bye.
4: So, Nick, wir müssen jetzt zum
3: Wir müssen los, Stress ist.
4: Die Maschine nach Amsterdam boarden. Die Maschine kommt gleich.
3: Haben wir genug eingecheckt? Ist keiner mehr in der Schlange.
4: Ja,
3: die sind alle woanders hingegangen.
0: Natürlich waren wir mit der Kamera dabei, damit auch ihr sehen könnt, wie Nick den Check-in-Schalter aufgemischt hat. Und es ist ja interessant, sowieso mal zu gucken, wie ist das Arbeiten hinterm Tresen dort. Könnt ihr schauen, jetzt auf Facebook und Insta rs2.berlin.
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11: Ich bin Alexandra Eckel. Guten Tag. Jahrelang verzeichnete Deutschland ein Plus bei der Bevölkerungszahl. Jetzt ist sie gesunken. Zum Jahresende lebten 83,5 Millionen Menschen in Deutschland. Ein Minus von 0,1% im Jahresvergleich. Seit 2011 war die Bevölkerung fast durchgängig gewachsen. Entgegen des Bundestrends stieg die Einwohnerzahl in Berlin im letzten Jahr. Laut Statistischem Bundesamt lebten 0,4% mehr Menschen hier bei uns als noch im Jahr davor. Ende letzten Jahres waren in Berlin gut 3,7 Millionen Menschen gemeldet. In Kreuzberg hat gestern ein Betrunkener eine Flasche auf einen Polizeiwagen geworfen. Der Einsatzwagen mit 5 Polizistinnen und Polizisten war auf der Skalitzer Straße unterwegs. Am U-Bahnhof Görlitzer Park prallte eine Glasflasche im Frontbereich auf. Verletzt wurde niemand. Die Beamten nahmen einen Tatverdächtigen fest.
10: Gut aus, Sonne scheint, ein paar Wolken sind da, aber doch meist trocken, nur ganz im Süden Brandenburgs kann es vielleicht mal ein Tröpfchen geben. Dann gucken wir mal auf die Nacht, auch da meist sternenklar. Temperaturen gehen runter auf 10 bis 8 Grad in Brandenburg, 12 Grad in Berlin. Und morgen, ja, der Mittwoch wird einfach nur richtig schön, ganz viel Sonne, trocken bis 25 Grad und dann geht die Hitzekurve nach oben. Donnerstag 28, Samstag 34 Grad im Schatten.
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10: Ist nicht so wahnsinnig viel los. Ich habe hier in Hermsdorf den Hermsdorfer Damm mit 10 Minuten. Westenthalen-Seestraße auch und Köpenick-Rudolf-Rühl-Allee. Dann schauen wir mal nach Brandenburg. Da haben wir die A10 westlicher Ring Richtung Hamburg. Zwischen Potsdam-Nord und Berlin-Spandau wird immer noch versucht, Hunde einzufangen, die da ausgebüxt sind. Dann gab es einen Unfall auf der A11 Richtung Kreuz-Uckermark. Hier Vorsicht zwischen Dreieck-Barnim und Bernau-Süd. Der Verkehr läuft aber ganz gut daran vorbei. Und wir schauen mal nach Schönefeld. Da gibt es einen langen Stau auf der Berliner Straße. Hier 24 Minuten. So, die neuesten Blitzer, die ihr uns gemeldet habt, in Wilhelmstadt, Ruhlebener Straße, Langwitzstraße, Alt-Langwitz, in Wittstock, Scharfenberg und in Hohenleipisch wird geblitzt in der Gordener Straße. Danke an alle fürs Bescheid geben. Wenn ihr noch was habt, Staus oder Blitzer, dann könnt ihr uns auch gerne anrufen oder eine WhatsApp schicken. Unter Berlin 20 und 3x die 19. Gute Fahrt zusammen.
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10: 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Hi, hi. Gestern habe ich den Beruf von Patricia aus Ludwigsfelde erraten. Passiert jetzt nicht so oft, aber ich habe mich gefreut. Und was machst du so? Es geht um eure Jobs. Ein Satz, den ihr ganz oft sagt oder hört bei der Arbeit. Und ich versuche das rauszukriegen, was ihr beruflich macht. Nächstes Spiel gleich hier bei 94.3 RS2.
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0: Das ist 94.3 RS2 und gleich gibt's nach Rihanna einen tollen Song von Gracie Abrams, That's So True. Aber vorher gucken wir nochmal bei euch im Job vorbei.
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0: Meine Mitspielerin ist jetzt die liebe Jessie in Marienfelde. Grüß dich!
2: Hallo Katrin!
0: So, ich habe jetzt auch nur 45 Sekunden Zeit, um deinen Job zu erraten. Und dafür bekomme ich von dir einen Satz, den du ganz oft sagst bei der Arbeit.
2: Bitte einmal mit dem Finger hier.
0: Okay. Also ich denke sofort an eine Verkehrskontrolle, um ehrlich zu sein. Und ihr macht so einen Alkoholtest und da soll der Verdächtige mit dem Finger die Nasenspitze treffen?
2: Nein, ganz falsch. Richtig.
0: Okay. Ja gut, dann ganz anders. Irgendein Instrument oder so. Bist du an der Musikschule? Harfe. Braucht man ja auch die Finger und so.
2: Nein.
0: Nicht, Seniorenheim. Und ihr übt irgendwie Koordination mit verschiedenen Fingerspielen?
2: Ganz kalt, ganz kalt.
0: Gut, dann ist es, ja klar, ein Restaurant, in dem ihr nur mit den Fingern esst.
2: Das wäre eine super Idee, aber nee, leider auch
0: okay, warte,
2: nicht.
0: Okay, warte, ich unterschreiben. Unterschreiben mit dem Finger hier. Bürgeramt hatte ich jetzt erst, wir haben mal so ein Pad gehabt mit dem Finger, mussten wir unterschreiben.
2: Geht schon in die richtige Richtung mit unterschreiben?
0: Na gut, die Zeit ist um. Jessie, bitte mit dem Finger hier. Was machst du und warum sagst du das?
2: Ich bin Postbotin und teile natürlich auch Pakete und Päckchen aus. Und dann muss man mit dem Finger auf dem Scanner unterschreiben.
0: Na klar, oh, man macht's so oft, ja. Hätte ich ja mal gleich drauf kommen können. Jessie ist eure Postbotin in Marienfelde und sagt, hier, bitte mit dem Finger unterschreiben. Hab noch einen wunderschönen Tag und danke für deinen Job, deine Arbeit.
2: Danke, du auch.
0: Jo, und was macht ihr so? Ich würde auch gerne euren Job anhand eines typischen Satzes aus eurem Berufsleben erraten. Gerne anmelden 030 493 92 94 3.

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8: Ich bin Ralf Gulke. Guten Tag. Die G7-Staaten haben sich bei ihrem Gipfel im französischen Evian auf neue Sanktionen gegen Russland verständigt. Die Staats- und Regierungschefs der sieben Industrienationen hätten entschieden, den Druck auf Russland zu erhöhen, insbesondere durch Sanktionen auf Öl und Gas, hieß es aus Diplomatenkreisen. Außerdem beschloss die G7, die Ukraine auch weiter bei ihrer Luftabwehr gegen russische Angriffe zu unterstützen. Inzwischen hat die Ukraine eine Ölraffinerie am Stadtrand von Moskau angegriffen und in Brand gesetzt. Die Zollvereinbarung zwischen der EU und den USA hat die letzte politische Hürde genommen. Das Europaparlament stimmte in Straßburg dafür, europäische Zölle auf US-Industriewaren zeitweise abzuschaffen. Eine von US-Präsident Trump gesetzte Frist kann damit eingehalten werden. Allerdings hat Trump inzwischen mit neuen 100%igen Zöllen auf französischen Wein gedroht. Für solche Fälle enthält das EU-Gesetz eine Notfallklausel, sodass Europa reagieren kann. In Polen ist ein Kreml-kritischer russischer Künstler erschossen worden. Die Behörden ermitteln wegen Mordes an dem als Semjon Skrepetski bekannten Mannes, sagt die Staatsanwaltschaft in Lublin. Zwei belarussische Staatsangehörige wurden festgenommen. Der Mord geschah auf offener Straße. Das 44-jährige Opfer war für seine provokanten Karikaturen bekannt, mit denen er russische Politiker aufs Korn nahm, auch Kreml-Chef Putin. Aus Angst vor Verfolgung zog Skrepetski vor 5 Jahren nach Polen. Die Fliegerbombe in der Potsdamer Innenstadt ist entschärft. Die Experten vom Kampfmittelbeseitigungsdienst sprengten den Zünder am Mittag, teilte die Stadt mit. Zuvor sei die Evakuierung reibungslos und ohne Vorkommnisse verlaufen. Man bedanke sich bei allen Potsdamerinnen und Potsdamern für die Unterstützung. Der Sperrkreis ist ab sofort aufgehoben. Rund 6.500 Menschen können in ihre Häuser und Wohnungen zurück. Auch der Verkehr dürfte sich bald normalisieren. Im Sperrkreis lag unter anderem der Hauptbahnhof.
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9: Mit Michelle Kradel. In Spandau gibt es den neuen Selbsthilfewegweiser 2026-27. Die Broschüre gibt einen Überblick über Selbsthilfegruppen und Beratungsangebote im Bezirk. Darin finden Betroffene und Angehörige Hilfe zu verschiedenen Lebenslagen und gesundheitlichen Problemen. Außerdem sind Anlaufstellen und Begegnungszentren darin aufgeführt. Der Wegweiser ist kostenlos und auch online verfügbar.
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10: Schöner Tag, inzwischen auch richtig schön warm geworden, 22 Grad, toll. Mix aus Sonne und Wolken, trocken, nur ganz im Süden Brandenburgs vielleicht mal ein Regentropfen, aber wirklich an der Grenze zu Sachsen. In der Nacht ganz ähnlich, teilweise sternenklar, nur im Süden vielleicht ein paar Tröpfchen bei 8 bis 12 Grad. Morgen, der Mittwoch, schön sonnig, trocken, 25 Grad in der Spitze. Donnerstag geht's dann los mit der Hitze so langsam, 28 Grad im Schatten, Freitag 32, Samstag 34.
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10: So, schauen wir mal in die Hauptstadt rein. Da geht's eigentlich. Wir haben nur 10 Minuten Stop and Go auf der A100 Richtung Wedding vor der Baustelle Schmargendorf. Niederschöne Weide, Viertelstunde Stau in der Schnellerstraße und Westenthalen Seestraße hier 11 Minuten. Wir gucken nach Brandenburg. Da haben wir die A10 westlicher Berliner Ring Richtung Hamburg. Baustelle Vöben hier 10 Minuten. Dann gab's einen Unfall auf der A11 Richtung Kreuz Uckermark zwischen Dreieck Barnim und Bernau Süd, aber nur 4 Minuten Behinderung. Nächster Unfall auf der B101 hier zwischen Trebin Nord und Trebin Ost. Und dann haben wir wieder dicken Stau in Wildau. Im Kreisverkehr Richard-Sorge-Straße mindestens eine Viertelstunde, vor allem auf der Bergstraße. Und Waltersdorf, die L400 Berliner Straße, fast eine halbe Stunde Stau. Die neuesten Blitzer in Tiergarten auf der Potsdamer, Spandau-Adam-Straße. In Rheinsberg in der Menzerstraße und Eberswalde, Breite Straße, auch ein Blitzer. Ich danke euch fürs Bescheid sagen. Habt ihr noch einen Stau oder Blitzer gesehen, dann könnt auch ihr gerne anrufen oder eine WhatsApp schicken. Unter Berlin 20 und dreimal die 19. Eine gute Fahrt für euch alle.
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10: Hallo zusammen. Ein ICE-Zugticket für 4,99 Euro. Das kann doch nur ein Fehler sein. Mein Kollege Max Kachur war sofort skeptisch.
11: Ja, ich wollte mir gestern ICE-Tickets buchen. Da ist mir aufgefallen, dass es gerade viele richtig günstige Tickets gibt. Knapp 7 Euro für so ganz prominente Strecken innerhalb Deutschlands. Und das ist auch schon anderen aufgefallen. Jetzt fragt man sich, ja, ist das ein Fehler von der Bahn oder soll das so sein? Ich habe mich mal dahinter geklemmt.
10: Das ist auch gut so, denn das Ergebnis ist ziemlich erfreulich, sag ich nur mal. Also ICE-Tickets, alle Infos dazu, gleich hier bei 94.3 RS2 und jetzt so ein bisschen entspannter Nachmittagssound. Vielleicht habt ihr Feierabend, vielleicht sitzt ihr noch im Büro oder macht andere Sachen. Justin Bieber jetzt hier bei RS2.

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0: Das ist 94.3 RS2, einen guten Dienstag für euch. Seit Sonntag fahren ja wieder ICEs auf der Strecke Berlin-Hamburg. Eine wahnsinnige Erleichterung für viele Pendler unter euch. 2 Stunden und zack, da. Und weil auch die Deutsche Bahn das feiert, haut die derzeit richtig gute Angebote raus. 100.000 Tickets für nur 14,99. Und mein Kollege Max Kachur hat ein noch krasseres Angebot entdeckt.
1: Ja, ich wollte mir ganz normale ICE-Tickets buchen und habe dabei gesehen, dass es früh morgens und abends teilweise sehr günstige Tickets gibt für 6,99 € für so Strecken wie von Berlin nach Köln. Und das auch weiter im Voraus. Also ich habe zum Beispiel für August gebucht. Wenn man unter 27 ist, zahlt man sogar nur 4,99 €. Das macht im Internet auch so langsam die Runde. Eine junge Frau auf TikTok geht davon aus, dass das ein Versehen von der Bahn ist.
2: Ich will jetzt keine Fake News oder so verbreiten, aber ich glaube, die Deutsche Bahnseite backt gerade übelst. Es gibt übelst die billigen Tickets. Ich wollte von Hamburg zu mir in die Heimat fahren und ich habe einfach ein Ticket für 3,74 € gekauft.
0: Tja, und jetzt rätseln viele, ob da wirklich was schiefgelaufen ist. Was sagt denn die Deutsche Bahn dazu?
1: Ja, eine Bahnsprecherin hat mir gesagt, ich zitiere, es handelt sich weder um einen Bug noch um irgendeinen geheimen Hack. Tickets für 3,74 € sind für junge Reisende ganz regulär erhältlich. Es handelt sich dabei um den Super Sparpreis Young für 4,99 € mit 25% Bahncard-Rabatt. Das gelte vor allem für Züge, die noch nicht so stark nachgefragt sind, was meistens abseits der Hauptreisezeiten ist. Diese Aktion mit den krass günstigen Preisen zählt auch zum sogenannten Bahnfamiliensommer. Der DB-Vorstand Peterson will mit diesen günstigen Angeboten, wie es heißt, Deutschland den Sommerurlaub ermöglichen.
0: Also kein Fehler in der Bahn-App, sondern alles richtig so mit den günstigen Tickets. Seit Sonntag gibt es die jetzt zu Preisen zu buchen, von denen wir schon immer geträumt haben. 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
2: Ich bin Alexandra Eckel. Guten Tag. In Berlin wurde ein neues Abwehrzentrum eingeweiht. Polizei und Nachrichtendienste sammeln dort Informationen zu hybriden Bedrohungen, erstellen Lagebilder und stimmen sich ab, wie gegen solche Angriffe vorgegangen werden kann. Zu hybriden Bedrohungen gehören unter anderem die Verbreitung von Fake-Meldungen im Internet, aber auch Anschläge auf Stromleitungen oder Drohnen in der Nähe von Bundeswehreinrichtungen. Im Tierpark Berlin gibt es sehr seltenen Nachwuchs. Bei den stark bedrohten Mongos Makis, einer Lemurenart, wurde ein Jungtier geboren. Weltweit gab es in diesem Jahr in menschlicher Obhut nur 3 Geburten dieser Art. Eine in den USA, eine in Tschechien und eine jetzt im Tierpark Berlin. Das kleine Mongos Maki-Jungtier lebt erstmal mit seiner Mutter im hinteren Bereich des Geheges und ist noch nicht für die Besucherinnen und Besucher zu sehen.
12: Grad in der Hauptstadt, dazu einige Wolken, aber auch Sonne dazwischen. Es bleibt auf jeden Fall trocken. In der Nacht auch teilweise sternenklar. Temperaturen gehen dann runter auf 8 bis 12 Grad. Morgen, der Mittwoch, dann richtig schöner, perfekter Sommertag mit ganz viel Sonne, 25 Grad. Und dann geht die Temperaturkurve steil nach oben. Der Sommer kommt mit einer Breitseite zurück. Es steigert sich von Donnerstag 28 bis auf Samstag 34 Grad.
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12: Es gab einen Unfall auf der A111 stadtauswärts im Tunnel Tegel. Stau geht los ab Dreieck Charlottenburg, jetzt 13 Minuten. Und der Stadtring Richtung Wedding ab Schöneberg bis Schmargendorf 10 Minuten. Und Richtung Treptow ab Siemensdamm bis Funkturm auch 10 Minuten. In Schöneberg ist der Sachsendamm gut gefüllt, Hermsdorfer Damm 13 Minuten und Karlshorst-Treskow-Allee an der Baustelle. In Brandenburg A10 westlicher Ring Richtung Hamburg, die Baustelle Vöben 11 Minuten. Es gab einen Unfall auf der B101 zwischen Trebin Nord und Trebin Ost. Wildau, der Kreisverkehr Richard-Sorge-Straße, wieder sehr voll, vor allem die Bergstraße, halbe Stunde. Und Waltersdorf, L400, Berliner Straße bzw. König-Wusterhausener Straße, 45 Minuten insgesamt Geduld. Die neuesten Blitzer in Friedrichshain auf der Frankfurter Allee, in Tegel-Bernauer Straße, Schipkau-Schillerstraße im Blitzer und Neißemünde in der Oder-Lausitz-Straße wird auch geblitzt. Danke an alle fürs Bescheid geben. Wenn ihr noch etwas habt, Stau oder Blitzer, ruft an oder schickt uns eine WhatsApp unter Berlin 20 und 3x19. Und wenn ihr gerne ins Kino geht, dann bleibt mal dran.
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12: Es starten einige interessante Filme in dieser Woche. Zum Beispiel was Neues mit Hugh Jackman. Ihr werdet den gar nicht wiedererkennen. Der spielt nämlich den alten Robin Hood und erzählt die Geschichte mal ganz anders. Horror gibt's auch für die Fans und Tickets gleich hier bei 4.

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1: Ihr kennt Hugh Jackman als Musical-Star, als wunderschöner Mann, als Magier. Aber habt ihr den schon mal mit langen grauen Haaren und Rauschebart gesehen? Diese Woche startet The Death of Robin Hood. Und da wird die Heldengeschichte ganz anders erzählt. Hugh Jackman spielt den alten, kranken Robin Hood, der auf sein Leben zurückblickt.
2: Die Menschen reden über Robin Hood. Erzählen sich Geschichten, Lügengeschichten. Er war kein Held. Er war ein Räuber und Mörder. Er war die Tiere. Ich bin der Geächtete. Robin Hood.
1: The Death of Robin Hood wurde komplett in Nordirland gedreht. Dementsprechend könnt ihr euch auf fantastische Naturkulissen freuen. Und für die Horrorfreunde unter euch gibt's ein echtes Gruselbonbon. Dolly heißt der Film. Ein Monstrum, der sehr gerne mit Puppen spielt, die am liebsten menschlich sind. 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

0: vollen Hallen. Hört ihr gleich? Und BTS. Sie haben auch eine steile Karriere gemacht. Swim gleich hier bei 94.3 RS2, Berlins bester Musikmix.
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8: Ich bin Ralf Gulke. Guten Tag. Der Senat hat einen Vorstoß zur Verschärfung des Waffenrechts beschlossen. Im Bundesrat will sich Berlin dafür stark machen, dass der Besitz illegaler Waffen als Verbrechen und nicht mehr als Vergehen eingestuft wird, sagte Justizsenatorin Felor Badenberg.
9: Das bedeutet, dass der illegale Umgang mit halbautomatischen Kurzwaffen künftig mit einer Mindestfreiheitsstrafe von einem Jahr geahndet werden soll und in besonders schwerwiegenden Fällen, das heißt bei gewerbsmäßigen bei bandenmäßigen Handeln soll die Höchststrafe von bislang 5 auf 10 Jahre angehoben werden.
8: Berlin wird seit einiger Zeit durch immer neue Schießereien geprägt. Die Fliegerbombe in der Potsdamer Innenstadt ist entschärft. Die Experten vom Kampfmittelbeseitigungsdienst sprengten den Zünder am Mittag, teilte die Stadt mit. Zuvor sei die Evakuierung reibungslos und ohne Vorkommnisse verlaufen. Man bedanke sich bei allen Potsdamerinnen und Potsdamern für die Unterstützung. Der Sperrkreis ist ab sofort aufgehoben. Rund 6.500 Menschen können in ihre Häuser und Wohnungen zurück. Auch der Verkehr dürfte sich bald normalisieren. Im Sperrkreis lag unter anderem der Hauptbahnhof. Gegen den Deutschlandtrend. Berlin gehört zu den wenigen Bundesländern mit einem Bevölkerungswachstum. Ende letzten Jahres lebten etwas mehr als 3,7 Millionen Menschen in der Hauptstadt, 15.000 oder 0,4% mehr als im Vorjahr. Bundesweit ging die Einwohnerzahl dagegen leicht um 0,1% auf 83,5 Millionen Menschen zurück. Nach 11 Tagen Streik haben sich die Gewerkschaft Verdi und die Arbeitgeber auf einen neuen Tarifabschluss bei Alba Uckermark verständigt. Der Kompromiss hat eine Laufzeit von 2 Jahren und sieht Lohnerhöhungen um insgesamt 7,5% vor. Verdi räumte ein, nicht alle Ziele erreicht zu haben. Die Bürger können aufatmen, die Müllcontainer werden nun wieder regelmäßig geleert.
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10: Im Tierpark Berlin gibt es seltenen Nachwuchs bei den bedrohten Mongoose Markis. Das sind Lemuren aus Madagaskar und sie gehören zu den am stärksten bedrohten Affenarten überhaupt. Weltweit gab es in diesem Jahr bislang nur 3 Geburten dieser Tierart in Zoos. Für das internationale Artenschutzprogramm ist der Nachwuchs deshalb besonders wichtig.
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0: Kann man sehr gut aushalten draußen. Angenehme Temperaturen, 21, 22 Grad so. Sonne guckt auch immer wieder raus und Regen so gut wie gar nicht. Nur ganz im Süden Brandenburgs könnte es vielleicht ein paar Tröpfchen geben. In Sachsen regnet es heute richtig doll. In der Nacht dann auch teilweise sternenklar bei Temperaturen zwischen 8 und 12 Grad. Morgen der Mittwoch, super schöner Sommertag, sonnig, trocken bis 25 Grad. Und dann kommt die Hitzewelle. Schiebt sich dann ab Donnerstag langsam an. 28 Grad am Donnerstag, Freitag 32 im Schatten, Samstag 34.
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0: Es gibt ein bisschen Stau auf dem Stadtring A100 und zwar in Richtung Wedding vor der Baustelle Schmargendorf. Hier 10 Minuten mehr für euch. Ansonsten läuft die Stadtautobahn ganz okay. Schöneberg der Sachsendamm leicht gefüllt, Hermsdorfer Damm 13 Minuten, Karlshorst-Treskow-Allee auch. In Brandenburg kommen ein paar kleine Staus an den Baustellen der Autobahn A10 westlicher Ring Richtung Hamburg. Die Baustelle Vöben 11 Minuten, A10 südlicher Ring Richtung Frankfurt, zwischen Schönefelder Kreuz und Niederlehme auch 10 Minuten. Wildau der Kreisverkehr Richard-Sorge-Straße, seit Tagen schon wahnsinnig voll, halbe Stunde, die Bergstraße vor allem. Vielleicht kann mich mal einer anrufen und mir mal erklären, was ist denn da los? Ich habe geile Infos gefunden, ich sehe nur jeden Tag Stau. Und Waltersdorf, die L400, auch sehr, sehr voll, Berliner Straße, 39 Minuten. Die neuesten Blitzerlichterfelde Hindenburgdamm in Langwitz, Kaiser-Wilhelm-Straße, in Spremberg in der Muskauer Straße und Angermünde, Schweter-Straße, auch ein Blitzer. Danke an alle fürs Bescheid geben. Wenn ihr noch einen Stau oder Blitzer gesehen habt, könnt ihr gerne anrufen oder eine WhatsApp schicken oder mir erklären, was da in Wildau los ist. Berlin 20 und dreimal die 19. Gute Fahrt für euch.
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0: Der 9. andere Arbeitsplatz für meinen Kollegen Nick Sawatzki. Der hat in dieser Woche getauscht mit Anna aus Moabit. Die arbeitet als Check-in-Agentin am BER Terminal 1. Und ja, Nick war verzweifelt auf der Suche nach Passagieren, die Deutsch sprechen.
11: Hallo, schönen guten Morgen. Wer versteht meine Sprache? Hi, wer bist du?
12: Paula.
11: Hallo, Paula. Wenn du jetzt Lust hast, kannst du direkt überspringen und zu mir kommen, weil wir wollen dich einchecken. Wer Lust kommt?
0: Und dann hat Anna, also die, mit der er den Job getauscht hat, noch ein bisschen aus dem Nähkästchen geplaudert, auch über die Promis, die sie schon abgefertigt hat. Das hört ihr gleich hier bei 94.3 RS2.

0: 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Einen guten Dienstagnachmittag für euch. Hi, hier ist Katrin Schiefelbein. Was sind so eure wichtigsten Handgriffe im Job? Bei Anna ist es Bändchen an den richtigen Koffer kleben, Passagiere im System einchecken, Bordkarten ausdrucken und immer ein Lächeln auf den Lippen haben. Anna aus Moabit, die ist Check-in-Agentin am BER und wollte gern für einen Tag ihren Job tauschen.
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0: Ja, und das übernimmt unser Nick Sawatzki aus der RS2 Morgenshow. Ein Tag eure Arbeit und ihr kommt dafür zu uns ins Studio plus 500 Euro Jobprämie. Das ist unser Angebot und Anna hat zugeschnappt. Sie schickt jeden Tag hunderte Fluggäste in den Urlaub und dafür muss sie sehr früh aufstehen.
2: Deine Schichten gehen aber manchmal saufrüh los, ne?
3: Also ich stehe jeden Tag um 1:30 auf.
2: Mitten in der Nacht?
3: Ja, stehe ich
2: auf. Noch früher als ich?
3: Ja, stehe ich auf.
2: Wie lange geht dann so eine Schicht hier am BER?
3: Also manchmal 10 Stunden, je nachdem. Manchmal, wenn die Flugzeuge verspätet sind und wir haben keine Kollegen, dann bleibt man länger ein, natürlich.
2: Ja. Was macht Spaß?
3: Ja, die Menschen einfach. Du kannst auch sehr prominente Menschen treffen. Oh. Du kannst dich mit denen unterhalten. Herr Stoiber, ich dachte auch.
2: Der Politiker aus Bayern.
3: Ja. Der ist super lieb. Herr Schröder auch.
2: Herr Schröder?
3: Genau.
2: Die hast du alle eingecheckt?
3: Genau. Herr Laschet habe ich mir mal abgeladen. Keanu Reeves.
2: Hör auf.
3: Keanu Reeves. Ja, ist der ist wirklich besorgt um die Menschen, um anderen. Der interessiert sich wirklich. Man sieht, dass er wirklich so sehr menschlich, so herzlich ist. Ja. Das ist nicht von ihm gespielt, sondern so ehrlich.
2: Hat er Handgepäck dabei gehabt?
3: Hat er bestimmt gehabt.
2: War es zu schwer, das Handgepäck?
3: Ja.
2: Ist egal, ne?
3: Bei solchen Gästen.
0: Ein Promi hat Nick am Check-in-Schalter nicht getroffen, aber es gab immer wieder sehr witzige Szenen, wenn er an seine Grenzen gestoßen ist. 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
8: Ich bin Alexandra Eckel. Guten Tag. Jahrelang verzeichnete Deutschland ein Plus bei der Bevölkerungszahl. Jetzt ist sie gesunken. Zum Jahresende lebten 83,5 Millionen Menschen in Deutschland. Ein Minus von 0,1% im Jahresvergleich. Seit 2011 war die Bevölkerung fast durchgängig gewachsen. Entgegen des Bundestrends stieg die Einwohnerzahl in Berlin im letzten Jahr. Laut Statistischem Bundesamt lebten 0,4% mehr Menschen hier bei uns als noch im Jahr davor. Ende letzten Jahres waren in Berlin gut 3,7 Millionen Menschen gemeldet. In Kreuzberg hat gestern ein Betrunkener eine Flasche auf einen Polizeiwagen geworfen. Der Einsatzwagen mit 5 Polizistinnen und Polizisten war auf der Skalitzer Straße unterwegs. Am U-Bahnhof Görlitzer Park prallte eine Glasflasche im Frontbereich auf. Verletzt wurde niemand. Die Beamten nahmen einen Tatverdächtigen fest.
9: Sonne scheint, zwischen den Wolken durch ist es trocken, bei 22 Grad total angenehm draußen. In der Nacht auch ganz ruhig, teilweise sternenklar bei 8 bis 12 Grad. Und dann kommt der Mittwochmorgen. Der wird richtig schön, perfekter Sommertag, 25 Grad, sonnig, trocken, wunderbar. Und danach wird's heiß. Ab Donnerstag steigen die Temperaturen in den Hitzehimmel, 28 Grad am Donnerstag im Schatten. Das heißt, es fühlt sich dann schon mal wie 30 Grad an in der Sonne mindestens. Freitag 32 und Samstag 34 Grad sogar.
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9: Ja, der Stadtring ist leicht gefüllt, so wie wir es kennen, in Richtung Norden, also Richtung Wedding vor der Baustelle Schmargendorf. Hier 10 Minuten Stop and Go. Dann haben wir in den Bezirken Lichtenberg die Frankfurter Allee, da Baustelle Viertelstunde, Hermsdorfer Damm, Stralauer Allee, alles so wie ihr es kennt um diese Uhrzeit. In Brandenburg Stau auf der A10 westlicher Ring Richtung Hamburg, die Baustelle Föben 11 Minuten. Dann haben wir die A10 südlicher Ring Richtung Frankfurt zwischen Schönefelder Kreuz und Niederlehme leichter Stau. Und es gab gerade einen Unfall auf der B96 zwischen Abzweig Gosmar und Gehren. Und ja, Wildau, Kreisverkehr Richard-Sorge-Straße voll und Waltersdorf, die L400 Berliner Straße auch fast 40 Minuten leider. Die neuesten Blitzer in Mitte auf der Leipziger Treptow in der Puschkin-Allee, Müllrose, Biegener Straße und in Prenzlau wird geblitzt im Georg-Dreke-Ring. Danke an alle fürs Bescheidgeben. Habt eine gute Fahrt. Und wenn ihr was seht, könnt ihr gerne anrufen oder eine WhatsApp schicken unter Berlin 20 und dreimal die 19. Gute Fahrt.
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9: RS2. Und einer der nettesten Studiogäste, die wir jemals hatten. finde ich jedenfalls. Total netter, freundlicher junger Mann, Kamrat. Hack yourself, jetzt hier bei RS2.

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Ihr hört 94.3 RS2. Hi, grüßt euch. Gestern habe ich was sehr Ungewöhnliches erlebt und das möchte ich euch gern erzählen. Ich war im Auto auf dem Nachhauseweg, Nebenstraße, hier gleich in Steglitz, und da saßen plötzlich zwei kleine Eichhörnchen auf der Straße. Also ich denke mal so Teenager-Eichhörnchen. Und ich denke so im Randfahren so, nun aber los. Aber die haben sich überhaupt nicht stören lassen, sondern haben das Kopfsteinpflaster inspiziert, was da so wächst und so. Also ich gehupt, nix. Die blieben einfach sitzen. Also bin ich ausgestiegen und habe sie dann hier mit Händeklatschen husch husch von der Straße gescheucht. Ich glaube, die müssen noch ganz viel lernen, die Baby-Eichhörnchen in Steglitz. Ich meine, die wären ja nur 3 Jahre alt, aber so, ich weiß ja nicht.

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10: Ich bin Ralf Gulke. Guten Tag. Berlin wird seit Monaten von einer Serie immer neuer Schießereien geplagt. Der Senat will nun handeln. Er hat einen Vorstoß zur Verschärfung des Waffenrechts auf den Weg gebracht. Im Bundesrat will sich Berlin dafür stark machen, dass der Besitz illegaler Waffen als Verbrechen und nicht mehr als Vergehen eingestuft wird, sagte Justizsenatorin Badenberg. Das Augenmerk richtet sich vor allem auf halbautomatische Kurzwaffen. Gegen den Deutschland-Trend. Berlin gehört zu den wenigen Bundesländern mit einem Bevölkerungswachstum. Ende letzten Jahres lebten etwas mehr als 3,7 Millionen Menschen in der Hauptstadt, 15.000 oder 0,4% mehr als im Vorjahr. Bundesweit ging die Einwohnerzahl dagegen leicht um 0,1% auf 83,5 Millionen Menschen zurück. Nach 11 Tagen Streik haben sich die Gewerkschaft Verdi und die Arbeitgeber auf einen neuen Tarifabschluss bei Alba Uckermark verständigt. Der Kompromiss hat eine Laufzeit von 2 Jahren und sieht Lohnerhöhungen um insgesamt 7,5% vor. Verdi räumte ein, nicht alle Ziele erreicht zu haben. Die Bürger können aufatmen, die Müllcontainer werden nun wieder regelmäßig geleert. Das Rahmenabkommen zwischen den USA und dem Iran für ein Ende des Krieges wird am Freitag in einem Luxushotel in den Schweizer Alpen unterzeichnet. Das Schweizer Außenministerium bestätigte, dass die Unterzeichnung in einem Hotel auf dem Berg Bürgenstock oberhalb des Vierwaldstätter Sees stattfinden soll. Die USA und der Iran haben das am Sonntag erzielte Abkommen bereits digital unterzeichnet. Ob ein Ende des Krieges damit tatsächlich näher rückt, ist allerdings unklar. In Polen ist ein Kreml-kritischer russischer Künstler erschossen worden. Die Behörden ermitteln wegen Mordes an dem als Semjon Skripetski bekannten Mannes, sagt die Staatsanwaltschaft in Lublin. Zwei belarussische Staatsangehörige wurden festgenommen. Der Mord geschah auf offener Straße. Das 44-jährige Opfer war für seine provokanten Karikaturen bekannt, mit denen er russische Politiker aufs Korn nahm, auch Kreml-Chef Putin. Aus Angst vor Verfolgung zog Skripetski vor 5 Jahren nach Polen.
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2: Mit Michelle Kradel. Mit einer neuen Kampagne will Berlin zeigen, wie vielfältig die Kieze und Nachbarschaften sind. Die Aktion Lebenswertes Berlin ist jetzt gestartet. Auf Plakaten und online werden bis Mitte August Projekte vorgestellt, die das Leben in den Stadtteilen verbessern sollen. Dazu gehören zum Beispiel neue Kitas, Nachbarschaftsgärten und die Aufwertung von öffentlichen Plätzen.
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11: Das wird ein schöner, ruhiger Abend, relativ mild draußen, also ohne Jacke kommt ihr im Schatten gut klar. 22 Grad, Sonne-Wolken-Mix. Auch in der Nacht sehr ruhig, sternenklar, Temperaturen gehen runter, also teilweise in Brandenburg doch nochmal kühle 8 Grad, in der Hauptstadt bis 13 Grad. So, morgen, der Mittwoch, wird insgesamt sehr, sehr schön. Sonnig, trocken bis 25 Grad und dann geht's los. Das Thermometer steigt in hitzige Höhen, Donnerstag schon 28 Grad im Schatten, Freitag 32, Samstag 34.
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11: So, wir haben ein bisschen Stau auf dem Stadtring A100 und zwar Richtung Treptow, genau am Ende der Autobahn vor der Ausfahrt Treptower Park. 13 Minuten Stop and Go. In Kladow ist die Potsdamer Chaussee wahnsinnig voll, hier fast 20 Minuten. Frankfurter Allee 14 Minuten, Hermsdorfer Damm auch noch leicht gefüllt. Nach Brandenburg letzter Stau hier auf der A12 in Richtung Frankfurt ab Storkow bis Briesen, halbe Stunde. Dann Vorsicht auf der B96 ganz im Norden zwischen Gransee und Abzweig Meseberg steht ein Reh auf der Bundesstraße. Dann haben wir ein volles Wildau, Kreisverkehr Richard-Sorge-Straße. Vor allem die Bergstraße ist voll, die da drauf trifft, 22 Minuten. Und Waltersdorf, die L400, Berliner Straße, hier auch 25 Minuten noch. Die neuesten Blitzer in Moabit auf der Beuselstraße, Mariendorfer Damm ein Blitzer, Schenkendöbern in der Seestraße und in Birkenwerder in der Industriestraße wird auch geblitzt. Danke an alle fürs Bescheid geben. So, ja, habt ihr noch was, Stau oder Blitzer, dann ruft uns gerne an oder schickt eine WhatsApp unter Berlin 20 und dreimal die 19. Und gleich spreche ich mit Ronald.
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11: Ja, der klärt uns nämlich über diesen unsäglichen Stau in Wildau auf, der seit gestern ist und ich hatte keinen blassen Schimmer. Und ja, gleich kommt die Aufklärung, dann wisst ihr Bescheid, warum ihr da gerade wieder nervig im Stau steht. Ihr

0: das ist 94.3 RS2 in euren Ohren. Hi, Grüße zu euch. Und ich finde es ja so stark, wie hier bei RS2 die Hörer-Community funktioniert. Wenn eine Radiomoderatorin keinen blassen Schimmer hat, warum seit gestern in Wildau alles zugestaut ist, dann ruft ihr einfach an.
1: Hier ist Ronald. Du wolltest vorhin gerne wissen, was in Wildau los ist.
0: Das wäre schön. Ich habe keinen blassen Schimmer, weil ich da natürlich nie langkomme.
1: Und zwar ist die Autobahnabfahrt gesperrt, Königswusterhausen. Und alle, die in das A10-Center wollen, fahren natürlich über Waltersdorf. Die wenigen, die es sich auskennen, fahren dann über Niederlehme ins A10-Center. Und da kann halt keiner langfahren. Und die müssen halt irgendwie ins Center kommen.
0: Musst du da jeden Tag lang, weil du da wohnst?
1: Ich wohne da und wusste, weshalb da nichts geht.
0: Ja, ist doch super nervig, oder?
1: Ja, aber es ist halt überall Baustelle.
0: Wenn es danach wenigstens besser ist, dann ist ja gut. Halte schön durch, mein Lieber. Und danke für die Info, dann weiß ich jetzt auch Bescheid.
1: Ja, bitte.
0: Also Ronald hat uns jetzt mal aufgeklärt, warum seit gestern so ein Monsterstau in Wildau ist. Danke übrigens auch an Falk, der auch gleich eine WhatsApp geschickt hat. Genau wie jemand anderes, der leider seinen Namen nicht genannt hat. Ihr seid die Besten, finde ich.

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9: Ich bin Alexandra Eckel. Guten Tag. In Berlin wurde ein neues Abwehrzentrum eingeweiht. Polizei und Nachrichtendienste sammeln dort Informationen zu hybriden Bedrohungen, erstellen Lagebilder und stimmen sich ab, wie gegen solche Angriffe vorgegangen werden kann. Zu hybriden Bedrohungen gehören unter anderem die Verbreitung von Fake-Meldungen im Internet, aber auch Anschläge auf Stromleitungen oder Drohnen in der Nähe von Bundeswehreinrichtungen. Im Tierpark Berlin gibt es sehr seltenen Nachwuchs. Bei den stark bedrohten Mongos Makis, einer Lemurenart, wurde ein Jungtier geboren. Weltweit gab es in diesem Jahr in menschlicher Obhut nur 3 Geburten dieser Art. Eine in den USA, eine in Tschechien und eine jetzt im Tierpark Berlin. Das kleine Mongos Maki-Jungtier lebt erstmal mit seiner Mutter im hinteren Bereich des Geheges und ist noch nicht für die Besucherinnen und Besucher zu sehen.
10: Schöner Dienstagabend wird das für euch. Ganz ruhig, Sonne-Wolken-Mix, relativ mild noch. Derzeit 22 Grad hier in der Hauptstadt. Heute Nacht, dann geht es kleckerweise nach unten mit den Temperaturen 8 bis 12 Grad. Dazu sternenklar. Nur ganz im Süden Brandenburgs kann vielleicht so ein paar Regentropfen geben, aber nicht viel. Morgen, der Mittwoch, super schön, sonnig bei 25 Grad.
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10: Längster Stau in Friedrichshain auf der Petersburger Straße. Eine Viertelstunde, ansonsten läuft es inzwischen schon ganz okay. In Brandenburg längster Stau auf der A12 Richtung Frankfurt ab Storkow bis Briesen 21 Minuten. Und Feuerwehreinsatz in Schwedt in der Chausseestraße ist was passiert. Ja, und seit gestern ist die A10 Auffahrt Königswusterhausen zu. Deshalb Stau in Wildau, zum Beispiel rund um den Kreisverkehr Richard-Sorge-Straße. Auch voll Waltersdorf die L400. Berliner Straße, 19 Minuten. Die neuesten Blitzer in Starken auf der Heerstraße, Karlshorst, Rudolf-Röderlee, in Eisenhüttenstadt, in der Fellertstraße und Bad Freienwalde, Tornower Straße. Danke an alle fürs Bescheid geben. Wenn ihr noch was habt, Stau oder Blitzer, ruft an oder schickt uns eine WhatsApp unter Berlin 20 und dreimal die 19. Gute Fahrt!
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10: Ich grüße euch. Heute ja große Bombenentschärfung in Potsdam. Ne? 3000 Leute mussten raus und da haben wir uns die Frage gestellt, was würdet ihr denn mitnehmen? Was wäre euer wichtigster Gegenstand? Denkt mal kurz drüber nach und dann sprechen wir gleich drüber hier bei RS2.

0: Happy Dienstagnachmittag für euch. Hier ist 94.3 RS2. Hier ist Katrin Schiefelbein. So, die Bombenentschärfung heute in Potsdam ist super gelaufen. 3000 Leute mussten ja raus aus dem Sperrgebiet. Und wir haben uns gefragt, welchen Gegenstand hättet ihr denn auf jeden Fall mitgenommen?
1: Ich habe einen wunderschönen Ring, ein Erbstück von meiner Mutter.
2: Meine Kartensammlung, weil da noch einige Euro drinstecken.
3: Definitiv meine Handtasche. Mit dem Inhalt meiner Handtasche kann ich locker 3 Wochen überleben.
4: Meine Malsachen höchstwahrscheinlich, weil das ist, was ich irgendwie am liebsten mitnehme oder immer mit dabei habe.
5: Ich glaube, ich würde mein Handy auf jeden Fall mitnehmen, weil ja ohne Handy würde ich, glaube ich, nicht mehr klarkommen.
6: Ich habe so von meinen Freunden so ein Fotoalbum geschenkt bekommen zum 18. Geburtstag. Würde ich das wahrscheinlich auf jeden Fall mitnehmen.
0: Süß, oder? Was hättet ihr denn auf jeden Fall mitgenommen? Welcher Gegenstand ist euch der allerwichtigste? Könnt ihr ja im Moment drüber nachdenken. Ihr hört 94.3 RS2.

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8: Ich bin Ralf Gulke. Guten Abend. Der Senat hat einen Vorstoß zur Verschärfung des Waffenrechts beschlossen. Im Bundesrat will sich Berlin dafür stark machen, dass der Besitz illegaler Waffen als Verbrechen und nicht mehr als Vergehen eingestuft wird, sagte Justizsenatorin Felor Badenberg.
9: Das bedeutet, dass der illegale Umgang mit halbautomatischen Kurzwaffen künftig mit einer Mindestfreiheitsstrafe von einem Jahr geahndet werden soll und in besonders schwerwiegenden Fällen, das heißt bei bandenmäßigen Handeln soll die Höchststrafe von bislang 5 auf 10 Jahre angehoben werden.
8: Berlin wird seit einiger Zeit durch immer neue Schießereien geprägt. Gegen den Deutschlandtrend. Berlin gehört zu den wenigen Bundesländern mit einem Bevölkerungswachstum. Ende letzten Jahres lebten etwas mehr als 3,7 Millionen Menschen in der Hauptstadt, 15.000 oder 0,4% mehr als im Vorjahr. Bundesweit ging die Einwohnerzahl dagegen leicht um 0,1% auf 83,5 Millionen Menschen zurück. Nach 11 Tagen Streik haben sich die Gewerkschaft Verdi und die Arbeitgeber auf einen neuen Tarifabschluss bei Alba Uckermark verständigt. Der Kompromiss hat eine Laufzeit von 2 Jahren und sieht Lohnerhöhungen um insgesamt 7,5% vor. Verdi räumte ein, nicht alle Ziele erreicht zu haben. Die Bürger können aufatmen, die Müllcontainer werden nun wieder regelmäßig geleert. Die USA haben ihre Blockade iranischer Häfen nach Angaben aus Teheran beendet. Die Blockade sei noch vor der geplanten offiziellen Unterzeichnung eines Rahmenabkommens zur Beendigung des Krieges aufgehoben worden, erklärte der iranische Vizeaußenminister. Das Abkommen soll am Freitag in der Schweiz unterzeichnet werden. Was darin steht, ist immer noch nicht bekannt. Daher besteht neben Hoffnung auch noch einige Skepsis.
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10: Mit Michelle Kradel. In Spandau gibt es den neuen Selbsthilfewegweiser 2026-27. Die Broschüre gibt einen Überblick über Selbsthilfegruppen und Beratungsangebote im Bezirk. Darin finden Betroffene und Angehörige Hilfe zu verschiedenen Lebenslagen und gesundheitlichen Problemen. Außerdem sind Anlaufstellen und Begegnungszentren darin aufgeführt. Der Wegweiser ist kostenlos und auch online verfügbar.
11: Das Wetter für Berlin und Brandenburg. Ein schöner, ruhiger Dienstagabend. Noch ein bisschen Sonne ist da. Temperaturen gehen langsam runter. In der Nacht dann bei 13 Grad die Tiefstemperatur in Berlin. Bis 8 Grad kann es teilweise noch mal in Brandenburg kühl werden. Ja, morgen sonnig und trocken und bis 25 Grad perfekter Sommertag der Mittwoch. Donnerstag schon ein Stückchen heißer, 28 Grad. Und dann schraubt sich's hoch auf Samstag 34 Grad im Schatten.
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11: Es läuft ganz gut in der Hauptstadt. Längster Stau in Friedrichshain, Petersburger Straße, hier Viertelstunde. Köpenick, Rudolf-Rühl-Allee ist noch voll und Oberschöneweide, Minna-Todenhagen-Straße auch noch 12 Minuten Stop and Go. In Brandenburg längster Stau auf der A12 Richtung Frankfurt ab Storkow bis Briesen 19 Minuten und Feuerwehreinsatz in Schwedt auf der Chausseestraße. Und seit gestern ist die A10 Auffahrt Königs Wusterhausen zu, deshalb Stau in Wildau. Rund um den Kreisverkehr Richard-Sorge-Straße ist es am schlimmsten. Die neuesten Blitzer in Schönefeld im Friedhofsweg, Neukölln, Chris-Geffroy-Allee, in Lübbenau auf der Dammstraße und Luckenwalde an den Ziegeleien auch ein Blitzer. Danke an euch fürs Bescheid geben. Fahrt gut.
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11: RS2. Ganz liebe Grüße zu euch. Heute ein neuer Arbeitsplatz für meinen Kollegen Nick Sawatzki. Er hat mit Anna aus Moabit den Job getauscht. Die arbeitet als Check-in-Agentin am BER im Terminal 1.
13: Du musst die Koffer leben, du musst die Passagiere einchecken, du musst die Bordkarten ausdrucken, du musst die Ansagen machen.
14: Das kann ich. Schaff ich?
13: Schaffst du locker.
14: Okay, BER, let's go.
11: BER, let's go. Der nächste Abflug, Paris. Ob Nix große Klappe geholfen hat und alle Passagiere ihren Flieger bekommen haben, das hört ihr gleich hier bei 94.3 RS2.

0: 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Einen guten Dienstag für euch. Auch weil unser Flughafen BER hatte heute ein neues Problem. Nick Sawatzki.
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0: Ja, mein Kollege Nick aus unserer RS2 Morgenshow übernimmt für einen Tag eure Arbeit. Ihr kommt dafür zu uns ins Radiostudio. Dafür gibt es auch 500 Euro Jobprämie. Und ich weiß nicht, ob Anna sich das wirklich so gut überlegt hat. Anna aus Moabit ist Check-in-Agentin am BER und schickt dort jeden Tag hunderte Fluggäste in den Urlaub. Heute macht das Nick für sie, aber die nächste Passagierin war ja auch sehr, sehr geduldig.
2: Hallo, guten Morgen. Eigentlich, ich fliege nach Buenos Aires.
3: Oh, toll.
2: Aber mit Paris-Verbindung, ja.
3: Nach Buenos Aires?
2: Und meine Mutter wird 80.
3: Und BER, dein Erlebnis bisher? Sag nichts Falsches jetzt.
2: Okay, ja, das Liebste.
3: Toll, oder? Das Problem ist, Maschine ist voll.
2: Ja, ja.
3: Dein Handgepäck muss hier zu mir leider. Deswegen bitte den Koffer auf das Band. Bist du Priority? Nee, ne?
2: Immer.
3: Guck mal, das ist der Trick, ne? Aber ich darf nicht. Vielleicht machen wir trotzdem. So, wir drücken auf fertig, Ed? Ah, hier kommt er schon, der Schnipsel.
4: Und du kannst sehen, dass das durchgecheckt ist.
3: Wow, ja, stimmt. Hier, guck.
2: Mach das gut.
3: Ich mach das gut, ja. Alles dran? So, sagst du noch Tschüss?
2: Tschüss.
3: Bye, bye.
4: So, Nick, wir müssen jetzt zum
3: Wir müssen los, Stress ist.
4: Die Maschine nach Amsterdam boarden, die Maschine kommt gleich.
3: Haben wir genug eingecheckt? Ist keiner mehr in der Schlange.
4: Ja,
3: die sind alle woanders hingegangen.
0: Natürlich waren wir mit der Kamera dabei, damit auch ihr sehen könnt, wie Nick den Check-in-Schalter aufgemischt hat. Und es ist ja interessant, sowieso mal zu gucken, wie ist das Arbeiten hinterm Tresen dort. Könnt ihr schauen, jetzt auf Facebook und Insta rs2.berlin.
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0: Das ist 94.3 RS2. Einen guten Dienstag für euch. Seit Sonntag fahren ja wieder ICEs auf der Strecke Berlin-Hamburg. Eine wahnsinnige Erleichterung für viele Pendler unter euch. 2 Stunden und zack, da. Und weil auch die Deutsche Bahn das feiert, haut die derzeit richtig gute Angebote raus. 100.000 Tickets für nur 14,99. Und mein Kollege Max Kachur hat ein noch krasseres Angebot entdeckt.
1: Ja, ich wollte mir ganz normale ICE-Tickets buchen und habe dabei gesehen, dass es früh morgens und abends teilweise sehr günstige Tickets gibt für 6,99 € für so Strecken wie von Berlin nach Köln. Und das auch weiter im Voraus. Also ich habe zum Beispiel für August gebucht. Wenn man unter 27 ist, zahlt man sogar nur 4,99 €. Das macht im Internet auch so langsam die Runde. Eine junge Frau auf TikTok geht davon aus, dass das ein Versehen von der Bahn ist.
2: Ich will jetzt keine Fake News oder so verbreiten, aber ich glaube, die Deutsche Bahnseite backt gerade übelst. Es gibt übelst die billigen Tickets. Ich wollte von Hamburg zu mir in die Heimat fahren und ich habe einfach ein Ticket für 3,74 € gekauft.
0: Tja, und jetzt rätseln viele, ob da wirklich was schiefgelaufen ist. Was sagt denn die Deutsche Bahn dazu?
1: Ja, eine Bahnsprecherin hat mir gesagt, ich zitiere, es handelt sich weder um einen Bug noch um irgendeinen geheimen Hack. Tickets für 3,74 € sind für junge Reisende ganz regulär erhältlich. Es handelt sich dabei um den Super-Sparpreis Young für 4,99 € mit 25% Bahncard-Rabatt. Das gelte vor allem für Züge, die noch nicht so stark nachgefragt sind, was meistens abseits der Hauptreisezeiten ist. Diese Aktion mit den krass günstigen Preisen zählt auch zum sogenannten Bahnfamiliensommer. Der DB-Vorstand Peterson will mit diesen günstigen Angeboten, wie es heißt, Deutschland den Sommerurlaub ermöglichen.
0: Also kein Fehler in der Bahn-App, sondern alles richtig so mit den günstigen Tickets. Seit Sonntag gibt es die jetzt zu Preisen zu buchen, von denen wir schon immer geträumt haben.

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4: Es ist 7:05. Ich bin André Glatzel. Guten Abend. Die Spritpreise sinken und sind schon fast wieder auf dem Niveau von vor dem Iran-Krieg. Das zeigt eine ADAC-Auswertung. Jana Klonikowski mit den Einzelheiten.
5: Zuletzt lag der Dieselpreis laut ADAC im Schnitt bei 1,87 Euro, 7 Cent mehr als am letzten Tag vor Kriegsbeginn im Iran Ende Februar. Zwischenzeitlich ist der Dieselpreis um mehr als 70 Cent nach oben gegangen. Weil die Zeichen im Iran-Krieg ja gerade auf Entspannung stehen, ist der Ölpreis zuletzt gesunken und das macht sich jetzt eben auch an den Tankstellen bemerkbar. In 2 Wochen drohen dann aber wieder höhere Preise, dann endet der Tankrabatt. Ob es dann andere Entlastungen geben wird, ist noch unklar.
4: KI-Anwendungen, die gefälschte Pornoaufnahmen erstellen, sollen in der EU ab Ende des Jahres verboten sein. Dem Gesetz dafür hat das EU-Parlament jetzt zugestimmt. In Deutschland sollen außerdem auch das Erstellen und Verbreiten von solchen Deepfakes strafbar werden. Donald Trump verschärft offenbar wieder seinen Kurs gegenüber Kreml-Chef Putin. Beim G7-Gipfel in Frankreich sagte der US-Präsident, dass Ölsanktionen gegen Russland reaktiviert werden sollen. Generell wollen alle G7-Staaten den Druck auf Moskau erhöhen. Außerdem hat Trump Putin zu einem Abkommen mit der Ukraine für ein Kriegsende aufgefordert. Zuletzt hatte ja der Iran-Krieg Trumps meiste Aufmerksamkeit. Da steht ja jetzt zumindest ein grundsätzlicher Deal. Dazu sagte der Nahost-Experte Cornelius Adebar im Ersten.
6: Donald Trump steht unter Druck, dass er den Krieg, den er begonnen hat, eben auch erfolgreich beendet. Und man sieht ja auch schon an seinen Äußerungen, dass er genau das jetzt versucht zu tun, indem er eben dieses Minimalabkommen als einen großen Sieg darstellt.
4: Ein russisches Kriegsschiff soll im Ärmelkanal Warnschüsse auf eine Yacht gefeuert haben. Die Crew hatte den Zwischenfall gemeldet, heißt es aus Verteidigungskreisen. Der Vorfall soll südlich der britischen Isle of Wight passiert sein. Großbritannien prüft die Berichte. Adidas ist das V ausgegangen und das hat zu einem Engpass bei Deutschland-Trikots mit Havertz, Undav oder Pavlovic draufgeführt. Grund ist offenbar die ungewohnt hohe Nachfrage nach einer Beflockung mit dem Buchstaben V. Das Problem soll schnellstmöglich behoben werden, heißt es von Adidas.
7: Total angenehm dieser Dienstagabend. Es ist noch relativ mild und auch meist trocken. Nur ganz im Süden Brandenburgs kann es ein paar kleine Regentröpfchen geben. Aber hier in der Hauptstadt nüscht. Auch in der Nacht teilweise sternenklar bei Temperaturen zwischen 13 und 8 Grad. Morgen der Mittwoch, eine schöne Mischung aus Sonne und ein paar Wolken, bis 25 Grad werden es. Ja, Donnerstag 28 und dann am Wochenende deutlich über 30 Grad.
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1: Es ist 5 vor 8. Ich bin André Glatzel. Guten Abend. Nach der Einigung zwischen USA und Iran machen sich die niedrigen Ölpreise auch hier bemerkbar. Benzin und Diesel kosten aktuell nur etwas mehr als vor Kriegsbeginn. Allerdings, Ende des Monats läuft der Tankrabatt aus, dann drohen wieder höhere Preise. Ob weitere Entlastungen geplant sind, ist unklar. Veggie-Burger oder Sojaschnitzel ja, veganes Steak oder Veggie-Bacon nein. Das EU-Parlament hat grünes Licht für den Kompromiss bei den Namen von Fleischersatzprodukten gegeben. Mehr von Jana Klonikowski.
2: Damit sind dann also künftig nur Bezeichnungen nicht erlaubt, die sich auf konkrete Fleischarten oder Teilstücke beziehen. Ursprünglich war ja auch mal ein Komplettverbot von auch Namen wie Burgern oder Schnitzeln im Gespräch. Das EU-Parlament hat außerdem für den Zolldeal mit den USA gestimmt. Damit werden EU-Zölle auf US-Industrieprodukte für einige Jahre abgeschafft. Und auch für ein Verbot für KI-Anwendungen, die Porno-Deepfakes erstellen können, gab es grünes Licht im EU-Parlament.
1: Im Iran-Krieg stehen die Zeichen auf Entspannung. Jetzt wendet sich US-Präsident Trump wieder dem Ukraine-Krieg zu. Beim G7-Gipfel in Evian hat sich Trump bereit erklärt, den Druck auf Russland zu erhöhen und unter anderem Ölsanktionen zu reaktivieren. Außerdem ruft Trump Putin zu einem Abkommen mit der Ukraine auf. Kanzler Merz sagte dazu:
3: Es gibt mir einen gewissen Grad des Optimismus, dass wir hier als Europäer und als Amerikaner zusammen jetzt alles unternehmen, gemeinsam, um den Krieg zu beenden. Aber er ist noch nicht zu Ende und bevor er nicht zu Ende ist, gibt es keinen Grund, zufrieden zu sein.
1: Kurioser Einsatz für die Feuerwehr in Chemnitz. Sie hat einen Teenager aus einer Paketbox befreit. Der 16-Jährige hatte sich für eine Mutprobe in die DHL-Packstation einschließen lassen. Seine beiden Freunde bekamen das XL-Fach dann nicht mehr auf. Die Feuerwehr musste die Tür aufbrechen. Der Titelverteidiger, ein Titelfavorit und ein Geheimfavorit steigen jetzt auch in die Fußball-WM ein. Weltmeister Argentinien trifft auf Algerien, Frankreich auf Senegal und Norwegen startet gegen Irak in die WM. Außerdem steht Österreich vor seinem ersten WM-Spiel seit 28 Jahren und zwar gegen Jordanien.
4: Ein schöner, ruhiger Dienstagabend. Noch ein bisschen Sonne ist da. Temperaturen gehen langsam runter. In der Nacht dann bei 13 Grad die Tiefstemperatur in Berlin. Bis 8 Grad kann es teilweise noch mal in Brandenburg kühl werden. Ja, morgen sonnig und trocken und bis 25 Grad perfekter Sommertag der Mittwoch. Donnerstag schon ein Stückchen heißer, 28 Grad. Und dann schraubt sich's hoch auf Samstag 34 Grad im Schatten.
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1: Es ist 8:55. Ich bin André Glatzel. Guten Abend. Die Spritpreise sinken und sind schon fast wieder auf dem Niveau von vor dem Iran-Krieg. Das zeigt eine ADAC-Auswertung. Jana Klonikowski mit den Einzelheiten.
2: Zuletzt lag der Dieselpreis laut ADAC im Schnitt bei 1,87 Euro, 7 Cent mehr als am letzten Tag vor Kriegsbeginn im Iran Ende Februar. Zwischenzeitlich ist der Dieselpreis um mehr als 70 Cent nach oben gegangen. Weil die Zeichen im Iran-Krieg ja gerade auf Entspannung stehen, ist der Ölpreis zuletzt gesunken und das macht sich jetzt eben auch an den Tankstellen bemerkbar. In 2 Wochen drohen dann aber wieder höhere Preise, dann endet der Tankrabatt. Ob es dann andere Entlastungen geben wird, ist noch unklar.
1: US-Präsident Trump will Ölsanktionen gegen Russland bald wieder aktivieren. Das hat er beim G7-Gipfel im französischen Evian gesagt und auch Russland zu einem Abkommen mit der Ukraine aufgefordert. Die G7-Staaten haben sich außerdem geeinigt, den Druck auf Moskau zu erhöhen. Die Bundeswehr soll deutlich mehr Drohnen bekommen. Das Verteidigungsministerium will bis Ende des Jahrzehnts rund 16 Milliarden Euro investieren. Geplant sind Drohnen zur Aufklärung, zum Angriff und zur Abwehr. Die ersten Bundeswehreinheiten haben bereits Drohnen im Einsatz. Verteidigungsminister Pistorius sagte:
3: Wir haben mittlerweile ein sehr, sehr breites Spektrum an Maßnahmen. Und das Wichtigste daran ist, diese neue Technik, die wir eingeführt haben, kommt in der Breite, in der Truppe an. Und die Truppe übt bereits intensivst genau damit.
1: Ab Juli sollen alle Teilstreitkräfte der Bundeswehr eigene Drohneneinheiten haben. An den meisten Badestellen in Deutschland kann man ohne Sorge ins Wasser springen. Laut einem EU-Bericht ist die Wasserqualität an mehr als 90% der Seen, Flüsse und am Meer ausgezeichnet. Untersucht wurden fast 2300 Stellen. Am besten schnitten Zypern und Griechenland ab. Deutschland landet auf Platz 7. Adidas ist das V ausgegangen und das hat zu einem Engpass bei Deutschland-Trikots mit Havertz, Undav oder Pavlovic draufgeführt. Grund ist offenbar die ungewohnt hohe Nachfrage nach einer Beflockung mit dem Buchstaben V. Das Problem soll schnellstmöglich behoben werden, heißt es von Adidas.
4: Total angenehm dieser Dienstagabend. Es ist noch relativ mild und auch meist trocken. Nur ganz im Süden Brandenburgs kann es ein paar kleine Regentröpfchen geben. Aber hier in der Hauptstadt nichts. Auch in der Nacht teilweise sternenklar bei Temperaturen zwischen 13 und 8 Grad. Morgen der Mittwoch eine schöne Mischung aus Sonne und ein paar Wolken bis 25 Grad werden es. Ja, Donnerstag 28 und dann am Wochenende deutlich über 30 Grad.
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1: Es ist 5 vor 10. Ich bin Anna Löwer. Guten Abend. Die Spritpreise sinken und sind schon fast wieder auf dem Niveau von vor dem Irankrieg. Das zeigt eine ADAC-Auswertung. Jana Klonikowski mit den Einzelheiten.
2: Zuletzt lag der Dieselpreis laut ADAC im Schnitt bei 1,87 Euro, 7 Cent mehr als am letzten Tag vor Kriegsbeginn im Iran Ende Februar. Zwischenzeitlich ist der Dieselpreis um mehr als 70 Cent nach oben gegangen. Weil die Zeichen im Iran-Krieg ja gerade auf Entspannung stehen, ist der Ölpreis zuletzt gesunken und das macht sich jetzt eben auch an den Tankstellen bemerkbar. In 2 Wochen drohen dann aber wieder höhere Preise, dann endet der Tankrabatt. Ob es dann andere Entlastungen geben wird, ist noch unklar.
1: Die Bundeswehr soll deutlich mehr Drohnen bekommen. Das Verteidigungsministerium will bis Ende des Jahrzehnts rund 16 Milliarden Euro investieren. Geplant sind Drohnen zur Aufklärung, zum Angriff und zur Abwehr. Außerdem sollen ab Juli alle Teilstreitkräfte eigene Drohneneinheiten haben. Im Iran-Krieg stehen die Zeichen auf Entspannung. Jetzt wendet sich US-Präsident Trump wieder dem Ukraine-Krieg zu. Beim G7-Gipfel in Evian hat Trump bereits erklärt, den Druck auf Russland zu erhöhen und unter anderem Ölsanktionen zu reaktivieren. Außerdem ruft Trump Putin zu einem Abkommen mit der Ukraine auf. Kanzler Merz sagte dazu:
3: Es gibt mir einen gewissen Grad des Optimismus, dass wir hier als Europäer und als Amerikaner zusammen jetzt alles unternehmen, gemeinsam, um den Krieg zu beenden. Aber er ist noch nicht zu Ende und bevor er nicht zu Ende ist, gibt es keinen Grund, zufrieden zu sein.
1: Freier Tag heute für die deutsche Fußballnationalmannschaft. Erst ab morgen geht die Vorbereitung auf das nächste WM-Gruppenspiel am Samstag los. Gewinnt Deutschland dagegen die Elfenbeinküste, steht sie sicher im 16. Finale. Das liegt an der Unentschieden-Serie bei der WM zuletzt. Dazu DFB-Kapitän Joshua Kimmich.
4: Also es ist schon so, dass es irgendwie so ein bisschen ausgeglichener wird alles. Es ist nicht mehr so vorhersehbar und gerade größere Nationen müssen noch besser werden, um dann auch gegen die vermeintlich kleineren zu gewinnen. Jetzt, dass es so viel Unentschieden gibt, glaube ich jetzt nicht, dass es am Modus liegt. Aber ich glaube schon, dass es auch zeigt, dass so ein 7-1 von uns nicht selbstverständlich ist.
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1: Es ist 5:11 Uhr. Ich bin Anna Löwer. Guten Abend. Die sinkenden Ölpreise kommen in Deutschland auch so langsam an der Zapfsäule an. Nach der Einigung zwischen USA und Iran sind die Spritpreise nur noch knapp höher als vor Kriegsbeginn. Der ADAC sieht eigentlich auch noch mehr Spielraum nach unten. Demnächst drohen aber wohl eher wieder höhere Preise für Benzin und Diesel, denn der Tankrabatt läuft Ende des Monats aus. Ob und wenn ja, welche weiteren Entlastungen für Autofahrer geplant sind, ist noch offen. US-Präsident Trump will Ölsanktionen gegen Russland bald wieder aktivieren. Das hat er beim G7-Gipfel im französischen Evian gesagt und auch Russland zu einem Abkommen mit der Ukraine aufgefordert. Die G7-Staaten haben sich außerdem geeinigt, den Druck auf Moskau zu erhöhen. Die Bundeswehr soll deutlich mehr Drohnen bekommen. Das Verteidigungsministerium will bis Ende des Jahrzehnts rund 16 Milliarden Euro investieren. Geplant sind Drohnen zur Aufklärung, zum Angriff und zur Abwehr. Die ersten Bundeswehreinheiten haben bereits Drohnen im Einsatz, Verteidigungsminister Pistorius sagte.
2: Wir haben mittlerweile ein sehr, sehr breites Spektrum an Maßnahmen. Und das Wichtigste daran ist, diese neue Technik, die wir eingeführt haben, kommt in der Breite, in der Truppe an. Und die Truppe übt bereits intensivst genau damit.
1: Ab Juli sollen alle Teilstreitkräfte der Bundeswehr eigene Drohneneinheiten haben. Veggie-Burger oder Sojaschnitzel, ja. Veganes Steak oder Veggie-Bacon, nein. Das EU-Parlament hat grünes Licht für den Kompromiss bei den Namen von Fleischersatzprodukten gegeben. Damit sind dann nur Bezeichnungen für konkrete Fleischarten oder Teilstücke in den Namen nicht erlaubt. Die Deutsche Bahn will mehr Tempo machen, wenn an Bahnhöfen etwas kaputt ist. Dafür sollen künftig mobile Handwerkerteams zum Einsatz kommen. Aktuell schickt die Bahn auch schon mehr Reinigungsteams in Bahnhöfe und Züge. Und es sind mehr Sicherheitskräfte unterwegs.
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1: Es ist 5:12 Uhr. Ich bin Anna Löwer. Guten Abend. Die Spritpreise sinken und sind schon fast wieder auf dem Niveau von vor dem Iran-Krieg. Das zeigt eine ADAC-Auswertung. Jana Klonikowski mit den Einzelheiten.
2: Zuletzt lag der Dieselpreis laut ADAC im Schnitt bei 1,87 Euro, 7 Cent mehr als am letzten Tag vor Kriegsbeginn im Iran Ende Februar. Zwischenzeitlich ist der Dieselpreis um mehr als 70 Cent nach oben gegangen. Weil die Zeichen im Iran-Krieg ja gerade auf Entspannung stehen, ist der Ölpreis zuletzt gesunken und das macht sich jetzt eben auch an den Tankstellen bemerkbar. In 2 Wochen drohen dann aber wieder höhere Preise, dann endet der Tankrabatt. Ob es dann andere Entlastungen geben wird, ist noch unklar.
1: Die Bundeswehr soll deutlich mehr Drohnen bekommen. Das Verteidigungsministerium will bis Ende des Jahrzehnts rund 16 Milliarden Euro investieren. Geplant sind Drohnen zur Aufklärung, zum Angriff und zur Abwehr. Außerdem sollen ab Juli alle Teilstreitkräfte eigene Drohneneinheiten haben. Im Iran-Krieg stehen die Zeichen auf Entspannung. Jetzt wendet sich US-Präsident Trump wieder dem Ukraine-Krieg zu. Beim G7-Gipfel in Evian hat Trump bereits erklärt, den Druck auf Russland zu erhöhen und unter anderem Ölsanktionen zu reaktivieren. Außerdem ruft Trump Putin zu einem Abkommen mit der Ukraine auf. Kanzler Merz sagte dazu:
3: Es gibt mir einen gewissen Grad des Optimismus, dass wir hier als Europäer und als Amerikaner zusammen jetzt alles unternehmen, gemeinsam, um den Krieg zu beenden. Aber er ist noch nicht zu Ende und bevor er nicht zu Ende ist, gibt es keinen Grund, zufrieden zu sein.
1: Russland hat die Warnschüsse auf eine Yacht im Ärmelkanal bestätigt. Die Segeljacht unter britischer Flagge soll einer russischen Fregatte gefährlich nahe gekommen sein, heißt es aus Moskau. Danach habe die Yacht ihren Kurs geändert. Großbritannien untersucht Berichte über den Vorfall. Bei der Fußball-Weltmeisterschaft ist der nächste Favorit ins Turnier eingestiegen. Frankreich hat sein Auftaktspiel gegen Senegal gewonnen. Die Franzosen besiegten die Afrikaner mit 3:1.
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2: Es ist 5:01. Ich bin Anna Löwer. Die sinkenden Ölpreise kommen in Deutschland auch so langsam an der Zapfsäule an. Nach der Einigung zwischen USA und Iran sind die Spritpreise nur noch knapp höher als vor Kriegsbeginn. Der ADAC sieht eigentlich auch noch mehr Spielraum nach unten. Demnächst drohen aber wohl eher wieder höhere Preise für Benzin und Diesel, denn der Tankrabatt läuft Ende des Monats aus. Ob und wenn ja welche weiteren Entlastungen für Autofahrer geplant sind, ist noch offen. US-Präsident Trump will Ölsanktionen gegen Russland bald wieder aktivieren. Das hat er beim G7-Gipfel im französischen Evian gesagt und auch Russland zu einem Abkommen mit der Ukraine aufgefordert. Die G7-Staaten haben sich außerdem geeinigt, den Druck auf Moskau zu erhöhen. Die Bundeswehr soll deutlich mehr Drohnen bekommen. Das Verteidigungsministerium will bis Ende des Jahrzehnts rund 16 Milliarden Euro investieren. Geplant sind Drohnen zur Aufklärung, zum Angriff und zur Abwehr. Die ersten Bundeswehreinheiten haben bereits Drohnen im Einsatz, Verteidigungsminister Pistorius sagte.
3: Wir haben mittlerweile ein sehr, sehr breites Spektrum an Maßnahmen. Und das Wichtigste daran ist, diese neue Technik, die wir eingeführt haben, kommt in der Breite, in der Truppe an. Und die Truppe übt bereits intensivst genau damit.
2: Ab Juli sollen alle Teilstreitkräfte der Bundeswehr eigene Drohneneinheiten haben. Russland hat die Warnschüsse auf eine Yacht im Ärmelkanal bestätigt. Die Segeljacht unter britischer Flagge soll einer russischen Fregatte gefährlich nahe gekommen sein, heißt es aus Moskau. Danach habe die Yacht ihren Kurs geändert. Großbritannien untersucht Berichte über den Vorfall. Adidas ist das V ausgegangen und das hat zu einem Engpass bei Deutschland-Trikots mit Havertz, Undav oder Pavlovic drauf geführt. Grund ist offenbar die ungewohnt hohe Nachfrage nach einer Beflockung mit dem Buchstaben V. Das Problem soll schnellstmöglich behoben werden, heißt es von Adidas. Bei der Fußball-Weltmeisterschaft ist der nächste Favorit ins Turnier eingestiegen. Frankreich hat sein Auftaktspiel gegen Senegal gewonnen. Die Franzosen besiegten die Afrikaner mit 3:1.
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1: Es ist 5:05. Ich bin Anna Löwer. Die Spritpreise sinken und sind schon fast wieder auf dem Niveau von vor dem Iran-Krieg. Das zeigt eine ADAC-Auswertung. Jana Klonikowski mit den Einzelheiten.
2: Zuletzt lag der Dieselpreis laut ADAC im Schnitt bei 1,87 Euro, 7 Cent mehr als am letzten Tag vor Kriegsbeginn im Iran Ende Februar. Zwischenzeitlich ist der Dieselpreis um mehr als 70 Cent nach oben gegangen. Weil die Zeichen im Iran-Krieg ja gerade auf Entspannung stehen, ist der Ölpreis zuletzt gesunken und das macht sich jetzt eben auch an den Tankstellen bemerkbar. In 2 Wochen drohen dann aber wieder höhere Preise, dann endet der Tankrabatt. Ob es dann andere Entlastungen geben wird, ist noch unklar.
1: Russland hat die Warnschüsse auf eine Yacht im Ärmelkanal bestätigt. Die Segeljacht unter britischer Flagge soll einer russischen Fregatte gefährlich nahe gekommen sein, heißt es aus Moskau. Danach habe die Yacht ihren Kurs geändert. Großbritannien untersucht Berichte über den Vorfall. Im Iran-Krieg stehen die Zeichen auf Entspannung. Jetzt wendet sich US-Präsident Trump wieder dem Ukraine-Krieg zu. Beim G7-Gipfel in Evian hat Trump bereits erklärt, den Druck auf Russland zu erhöhen und unter anderem Ölsanktionen zu reaktivieren. Außerdem ruft Trump Putin zu einem Abkommen mit der Ukraine auf. Kanzler Merz sagte dazu:
3: Es gibt mir einen gewissen Grad des Optimismus, dass wir hier als Europäer und als Amerikaner zusammen jetzt alles unternehmen, gemeinsam, um den Krieg zu beenden. Aber er ist noch nicht zu Ende und bevor er nicht zu Ende ist, gibt es keinen Grund, zufrieden zu sein.
1: Deutschland will sich besser gegen Cyberangriffe, Desinformation und Co. rüsten. Dafür ist jetzt ein Abwehrzentrum gegen hybride Bedrohungen an den Start gegangen, also Kriegsführung zum Beispiel auch im Netz. In dem Zentrum vernetzen sich Polizei, Nachrichtendienste und andere Behörden, um schneller reagieren zu können. Bei der Fußball-Weltmeisterschaft ist der nächste Favorit ins Turnier eingestiegen. Frankreich hat sein Auftaktspiel gegen Senegal gewonnen. Die Franzosen besiegten die Afrikaner mit 3:1.
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